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1: Vor mir liegt eine Aufklärungsbroschüre der Bundesregierung Deutschland in Form. Jedes fünfte Kind ist zu dick. Jeder dritte Jugendliche ist übergewichtig. Diagnose: falsche Ernährung, mangelnde Bewegung. Eine gefährliche Konstellation. So schwer das Problem wiegt, so schwer ist es, den Kampf dagegen aufzunehmen. Wie will der Staat gegensteuern? Der Staat setzt auf Aufklärung und Einsicht. Siehe Aufklärungsbroschüre. Nun ist die Frage, ob mehr Aufklärung über den Kaloriengehalt von Nahrungsmitteln und der Appell, mehr Sport zu treiben, zu einer Reduktion des Problems führen kann. Haben die Verbraucher wirklich keine Orientierung, wenn es um die Wahl ihrer Lebensmittel geht? Gewiss, bei Fertiggerichten ist es gelegentlich schwer einzuschätzen, wie viele Kalorien ein Produkt hat. Das gilt auch für den Gehalt an Zucker und Salz. Gegen eine bessere Kennzeichnung der Inhaltsstoffe ist sicher nichts einzuwenden. Nur muss man sich darüber im Klaren sein, dass solche Maßnahmen nicht viel bringen. Es grenzt an Lächerlichkeit, wenn immer wieder behauptet wird, dass Erwachsene wie Kinder nicht wissen, dass Cola und Chips zum Frühstück der Gesundheit nicht dienen. Natürlich wissen auch Eltern aus sozial problematischem Milieu, dass Süßigkeiten dick machen und die Zähne verderben. Auch weniger intelligente Schülerinnen und Schüler wissen, dass dreimal in der Woche verzehrte Pommes mit Mayonnaise ihrer Gesundheit eher schaden als nutzen. Wir müssen uns der Erkenntnis stellen, dass viele Kinder und Eltern wieder besseres Wissen handeln. Sie wissen schon, was gesund ist. Sie wissen auch, was ungesund ist. Wenn man die Ernährungs- und Bewegungsgewohnheiten von Menschen verändern will, reicht Aufklärung nicht aus. Verhaltensveränderung erreicht man nur in Verbindung mit Anreizen. Wer sich auf den schweren Weg der Gewichtsreduktion macht, muss von Anfang an spüren, dass es sich lohnt, diesen Weg zu beschreiten. Jedes Pfund weniger auf der Waage bringt mir einen Gewinn. Der Anreiz besteht zunächst aber nicht daran, dass man spürt, dass man seiner Gesundheit nutzt, sondern in einem Gewinn, der ausgesetzt wird, den man sofort sehen und anfassen kann, der einen besonderen Reiz ausübt, zum Beispiel eine Urkunde, ein Kugelschreiber oder eine Freikarte fürs Schwimmbad. Anreizprogramme zur Gewichtsreduktion von Kindern müssen sich an Eltern und Kindern wenden. Dabei ist es wünschenswert, dass ihnen ein Helfer, ein Coach zur Seite steht, der die Sache mit dem Anreiz richtig anpackt. Zum Beispiel so: Eltern und Kinder definieren mit Hilfe des Helfers die Verhaltensziele. Zweimal in der Woche Sport, Reduktion des Konsums von Naschzeug auf 50%. Verzicht auf Pommes. Der Nachtischpudding wird durch Obst ersetzt. Innerhalb der nächsten 14 Tagen wollen wir erreichen, dass du ein Pfund abnimmst. Und nun kommt der Anreiz ins Spiel. Für jedes halbe Pfund, das man abgenommen hat, gibt es Belohnungspunkte. Bei Erreichen einer bestimmten Punktzahl wird die Belohnung ausgegeben. Zum Beispiel eine Freikarte fürs Kino. Und so kann es klappen, nicht aber mit reiner Aufklärung oder bloßen Appellen. Wer kann den Eltern helfen? Lehrkräfte und Erzieherinnen sind durchaus in der Lage, solche Aktionen zu entwickeln und durchzuführen. Allerdings, für die Durchführung solcher Programme muss man Kindergärten und Schulen Zeit zur Verfügung stellen. Man kann das nicht einfach so nebenbei machen. Man braucht also, reden wir nicht drumherum, Erzieher- oder Lehrerstunden. Die aber wären sinnvoll angelegt. Es handelt sich um eine pädagogische Schwerpunktsetzung, die letztlich auch politisch gewollt sein muss. Anstatt den Schulen dauernd neue, oftmals unausgegorene Reformen aufzudrücken, sollte man sie zu zeitgemäßer Pädagogik befähigen. Händeringen, Klagen, Aufklärung und Appellieren bringen uns in der vorliegenden Problematik nicht voran. Der Staat, die Gemeinschaft, wir müssen uns zu wirksamen pädagogischen Handeln entscheiden. Es gibt viel zu tun. Packen wir es an.

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Ja, hallo liebe Leute, hier ist wieder Frank und ich präsentiere euch hier heute wieder brandneue Musik, nicht nur von überwiegend jungen Musikerinnen und Musikern. Und wir haben heute eine Menge Songs, die Lieder werden ja irgendwie immer kürzer durch die Algorithmen, habe ich mal gehört. Und dann wollen wir doch mal hören, was unser Nachrichtenticker als erstes ausspuckt. Wir beginnen heute mit Telegraph Hill mit dem Song Angelique. Die in der Schweiz lebende australische Künstlerin Susan Brown schrieb uns mit der Bitte, die kommende Single Angelique ihrer Nord-Londoner Dream-Pop-Band Telegraph Hill zu spielen. Sie erschien am Donnerstag, den 6. August 2026. Als Nachklang auf ihre verschiedenen Auftritte in London, unter anderem im Dingwalls, im U2 Islington und bei Nextdoor Records, veröffentlichte Telegraph Hill nun ein Publikumsfavoriten. Angelique ist ein lebendiger, tanzbarer Synth-Pop-Track, geschrieben und produziert von Leadsänger Danny. Der Song bietet eine eingängige Melodie und verbindet schimmernde, retro angehauchte Synthi-Linien mit einer atmosphärisch klingenden akustischen Gitarre. Perfekt für Fans von Always, Beach House und MGMT. Angelique handelt von einem Ehemann, der seine Frau drängt, ihn zu verlassen, weil er seine eigenen Dämonen nicht überwinden kann. Aber der Song ist fröhlich und eingängig. Es ist eine einfühlsame Darstellung, die zeigt, dass Liebe manchmal nicht reicht.

Das war Telegraph Hill mit dem Song Angelique. Jetzt kommt Timo Schniering mit Delirious. Inhaltlich stellt sich der Song einer sehr tiefgründigen Frage. Wie weit ist man bereit, sich selbst zu belügen, um die eigene Realität aufrechtzuerhalten? In einer treibenden Ekstase aus elektronischem Pop bringt Timo Schniering diese Auseinandersetzung im Night Remix des Songs auf den Punkt. Entstanden ist der Song ursprünglich durch eine Erasmus-Zusammenarbeit der Hochschule Mainz mit dem Conservatorio A. Stefani in Italien und wurde anschließend im Mavic Studio 2 in Köln unter Produzent Semyon Becker fertiggestellt.

0: Delirious.
1: Timo Schniering mit Delirious. Der Nachrichtenticker spuckt aus Just Pearls Comes Love. Hinter dem Projekt Just Pearl steht die umtriebige Musikerin und Autorin Kate Pearl, die in Ohio, USA aufgewachsen ist und seit 2001 im Bandbeat lebt. In nächster Zeit wird man noch viel von ihr hören. Ihre musikalische und literarische Biografie ist ebenso vielseitig wie beeindruckend. Mit Comes Love veröffentlichte Just Pearls am 7. August ihre neue Single. Der Song erinnert an die eindringliche Direktheit von Tracy Chapman, die poetische Kraft von Patti Smith und die eigenwillige Energie von Courtney Barnett. Gleichzeitig ist Comes Love ein erster Vorgeschmack auf das Album Flutterby, das am 23. Oktober erscheinen wird. Eine weitere Besonderheit von Comes Love und dem Album Flutterby: beide sind der musikalische Soundtrack zum gleichnamigen Märchen- und Liederbuch von Kate Pearl, das im September beim Land Verlag erscheinen wird. Musik und Literatur verbinden sich darin zu einer gemeinsamen Geschichte über Zuversicht, Verbundenheit und die Kraft der Fantasie.

Ihr hörten Just Pearls mit Cam's Love. Und jetzt Easy Easy mit Kneecap. Am 7.8. veröffentlichte die Kölner Gang von Easy Easy die neue Single Kneecap aus ihrem kommenden Album Barracuda, das am 13.11. erscheinen wird, wie gemacht für die letzten Sommerwochen. Easy Easy schreiben: Kneecap ist unser Indie-Sommersong. Wir haben auf Barracuda gemerkt, dass wir uns immer mehr als Rock, als Indie-Pop-Band sehen und wollen diese Seite jetzt nach Sonne und Zähne mit Kneecap weiter vertiefen. Der Song klingt für mich wie direkt aus einem Sumpf und der Text der von Revolverhelden, zerschossenen Kniescheiben und durchgetretenen Türen handelt, beschreibt eine dysfunktionale Beziehung.

Easy Easy mit Kneecap. Oh, hier haben wir jetzt die Co-Defendants mit The Right Wrong Man. Co-Defendants sind ein genreübergreifendes Punk-Kollektiv, das Alternative, Hip-Hop und Rock miteinander verbindet, um einen Sound zu kreieren, den sie Crime Wave nennen. Die von Fat Mike, Julio Cashi Ramos und Sam King gegründete Band verbindet rohe Punk-Aggression mit pointierten Texten, schwarzem Humor und der Ehrlichkeit der Straße. Die Co-Defendants, drei gefährliche Kerle mit Vorstrafen und musikalischen Ambitionen, stürmten wie ein Molotow-Cocktail durch das Fenster einer Branche, die auf Lippen synchronisieren und sicheren Wetten basiert. Aus dem neuen Album der Co-Defendants, Lifers, veröffentlicht am 7.8. hören wir jetzt den Fokus-Track The Right Wrong Man.

Die Co-Defendants mit The Right Wrong Man. Und hier haben wir Talking to Sophie, Grand Ballad. Diese Mail haben wir erhalten. Hallo liebes Musikredaktionsteam, ich möchte euch gerne meinen aktuellen Song Grand Ballad vorstellen. 2026 ist für mein Projekt Talking to Sophie ein besonderes Jahr. Über das gesamte Jahr veröffentliche ich 6 inhaltlich eigenständige Alben, jedes mit einer eigenen Klangwelt und einem eigenen thematischen Schwerpunkt. Entstanden ist dieses Projekt aus einer sehr persönlichen Zeit. Die 6 Alben sind mein musikalischer Weg, den Verlust meines Sohnes zu verarbeiten. Statt ein einziges Traueralbum zu schreiben, sind 6 sehr unterschiedliche Kapitel entstanden, mal leise und introspektiv, mal hoffnungsvoll und nach vorn gerichtet. Grand Ballad stammt aus einem dieser Kapitel und bewegt sich zwischen Indie-Pop, Alternative und Singer-Songwriter. Der Song beschäftigt sich mit der Beziehung zwischen Mensch und Natur sowie den Momenten, in denen Einsamkeit und Verbundenheit überraschend nah beieinander liegen. Ich komme aus Brandenburg und veröffentliche meine Musik komplett unabhängig. Vielleicht passt Grand Ballad ja in euer Programm oder in eine Sendung, in der ihr neue Künstlerinnen und Künstler vorstellt. Viele Grüße, Marcel Krellfold von Talking to Sophie. Ja, Marcel, wir stellen hier jetzt gerne mal den Song Grand Ballad vor.

Talking to Sophie machten das Grand Ballet. Kabaka Pyramid mit Rotation. Nach zwei erfolgreichen Solo-Veröffentlichungen in diesem Jahr meldet sich der Grammy-prämierte Reggae-Künstler Kabaka Pyramid mit Rotation zurück. Einer mitreißenden Rub-A-Dub-Hymne, die Reggae-Kultur zelebriert. Produziert vom renommierten französischen Produzenten Fat Babs, verbindet der basslastige Rhythm die unverwechselbare Atmosphäre einer echten Reggae-Session mit Kabakas markanter, tiefgründiger Lyrik. Doch Rotation ist weit mehr als nur eine Hommage an die Reggae-Kultur. Der Song ist ein Aufruf an DJs und Soundsystems weltweit, Reggae-Musik weiter ins Rampenlicht zu stellen und ihre heilende Kraft in einer Zeit zu verbreiten, in der sie wichtiger ist denn je. Als erste Single aus Kabaka Pyramids kommenden Mixtape für 2026 ist Rotation wie geschaffen für Soundsystems, Sommerfestivals und volle Tanzflächen. Na, dann bin ich ja mal gespannt.

0: Kabaka Pyramid ist in Rotation.
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0: 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Und jetzt kommen hier Skirt mit Irresistible Smile. Nach ihrem explosiven Einstieg in die Heavy-Music-Szene veröffentlichen die Hamburger Hardcore-Punk-Newcomer Skirt ihre heiß ersehnte zweite EP Hellbent. Darauf bauen sie ihre gewohnte Sweet Aggression weiter aus und servieren einen wütenden, 6 Tracks starken musikalischen Mittelfinger. Im Fokus steht die neue Single Irresistible Smile, eine brillante lyrische Dekonstruktion von erzwungener gesellschaftlicher Höflichkeit versus innerer Wut. Anfang 2025 gegründet haben sich Skirt schnell als einer der aufregendsten Do-It-Yourself Heavy X Deutschlands etabliert. Die Band besteht aus erfahrenen MusikerInnen, die zuvor in bekannten Projekten wie These Nuts, Light Your Anchor, James First und Royalist bewährt haben. Das Quartett hat sich einen eigenen Sound geschaffen, bei dem ungefilterte Emotionen auf messerscharfe Präzision treffen. Angetrieben von Lena Harrisons gewaltigen Vocals, Daniel Priests unerbittlichen Downstrokes und druckvollen Beats mit deutlicher Nirvana-Kante liefert die Band einen kompromisslosen Aufruf zum Kampf gegen Machtmissbrauch, Grenzüberschreitung und gesellschaftliche Scheinheiligkeit.

Oh, schon vorbei? Das ging aber schnell. Ja, das waren Skirts und sie haben ein irresistible smile. Wir haben jetzt hier Florence Road mit 7563. Florence Road ist eine vierköpfige Girlband aus dem irischen Wicklow, die in ihrem Songs Indie-Pop und Alternative Rock vereint. Auf ihrer am 7. August erschienenen Single 7563 verhandelt das Quartett zu 2000er Gitarren und Soft-Loud-Dynamiken eine aus den Fugen geratene Wirklichkeit, an deren Ende nur die Entscheidung Fight or Flight bleibt. Nach Support-Shows für Olivia Rodrigo und The Last Dinner Party sowie ausverkauften Headline-Konzerten im Londoner Coco belegen über 80 Millionen Streams, 940.000 TikTok-FollowerInnen und die Aufnahme in die BBC-Liste Sound of 2026 die internationale Relevanz der Band. Auch dem deutschen Publikum präsentierten sich sie den neuen Track bereits im Juni live auf dem Hurricane und Southside Festival.

Florence Road mit 7563. Und jetzt haben wir ja Charles, Blair Waldorf mag ich. Die Hamburger Rapperin Charles präsentiert auf ihren Releases einen Sound, den sie selbst als Conscious Trap bezeichnet. Mit ihrer neuen Single Blair Waldorf mag ich kündigt sie ihr kommendes Album Black Swan an und thematisiert den Kontrast zwischen äußerem Selbstbewusstsein und dem Wunsch nach echter Nähe. Nach über 2 Millionen Streams für ihr Debüt-Mixtape, Coverplatzierung in Playlisten wie Spotify's Me Right Now und einem aktuellen Feature auf dem Kitschkrieg-Album spielt sie in den kommenden Wochen auf Festivals wie dem MS Dockwell und dem Reeperbahn-Festival. Die Thematik der von der gleichnamigen Serienfigur inspirierten Single fasst sie mit der Zeile »Meine DMs platzen, aber trotzdem bin ich lonely« zusammen.

Das war Charles mit dem Song Blair Waldorf mag mich. Jetzt kommt Eilis Frawley mit Guilt. Die aus Australien stammende und in Berlin lebende Schlagzeugerin und Perkussionistin Eilis Frawley veröffentlichte am 14. August Guilt, die erste Single-Auskopplung aus ihrem kommenden zweiten Album. Der wütende, beatlastige Track reflektiert den Widerspruch, mit dem man ringt, zwischen Ansprüchen und Handeln, Idealen und der nackten Realität. Den Schock, den all das auslöst und wie schwer es ist, dies zu begreifen. Frawley erklärt, ich habe meine eigenen Schuldgefühle. Du öffnest Instagram und in einem Moment siehst du, wie ein Kind in Stücke gerissen wird. Und im nächsten versucht jemand, dir eine überteuerte Tasche zu verkaufen oder zu erklären, wie man sein Leben optimieren kann. Sie fährt fort, ich finde die Reaktion der westlichen Welt auf das, was in Gaza, im Libanon, im Sudan und im Kongo geschieht, erschreckend. Nichts kann die Zahl der getöteten und traumatisierten Zivilisten rechtfertigen.

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Das war Alice Frawley mit dem Song Geld. Und jetzt haben wir hier Tina Dicko mit Surfing. Tina Dicko ist nun wahrlich keine Newcomerin. Sie schreibt, für mich handelt Surfing davon, wie sehr wir alle miteinander verbunden sind. In einer Familie erlebt man das jeden Tag. Die Stimmung, der Charakter, die Worte und Handlungen eines Menschen wirken sich auf alle anderen aus. Aber eigentlich gilt das in einem viel größeren Zusammenhang. Alles, was ein Mensch in die Welt hinausgibt, zieht Kreise. Wir sind ein einziges großes Meer aus Bewegung und versuchen dabei alle unser Gleichgewicht zu halten. Sie ergänzt: Heute Musik zu veröffentlichen ist etwas völlig anderes als noch vor 20 Jahren. Alles bewegt sich so schnell und ständig buhlt etwas Neues um unsere Aufmerksamkeit. Damit möchte ich eigentlich gar nicht konkurrieren. Ich habe vielmehr das Gefühl, einfach die Geschichte weiterzuschreiben, neue Gespräche zu beginnen und ein neues Kapitel hinzuzufügen. Die Songs sind für alle da, die sich Zeit für sie nehmen möchten und hoffentlich auch Zeit mit uns in den Konzerten verbringen. Dort entfaltet sich für mich die eigentliche Magie. Balancing Small Things und Sharp Edges beschäftigt sich mit dem fragilen Gleichgewicht zwischen dem Alltag, den wir genießen, und mit vielen anderen teilen möchten und einer Welt, die immer lauter wird, sowie mit vielen weiteren Beobachtungen aus der Mitte des Lebens.

Tina Dico über Surfing. Ja, wir bleiben beim Thema Surfen. Jetzt kommt nämlich Stress mit Surfer. Stress aus Köln zersetzen die Grenzen zwischen Indie und Punk und fangen dabei den Puls des modernen urbanen Lebens ein. Sie graben tief in den Alltagsfragen, die uns umgeben, ohne vorzugeben, alle Antworten parat zu haben. Stress, Geschichten von urbaner Unruhe, von Euphorie und Panik, von Widerstand und Veränderung. Die Post-Punk-Band Stress veröffentlicht ihren neuen Song Surfer. Nach dem Release der ersten Single Puls im Juni legen die fünf Kölner jetzt nach und präsentieren sich auf dem neuen Track bewusst ruhiger. Surfer stellt zugleich den nächsten Schritt in Richtung ihres neuen Albums, das im Inneren heißt, welches für den 16. Oktober angekündigt ist.

Stress über Surfer. Und jetzt? Ist die Zeit auch schon wieder rum? Ich wollte eigentlich noch Sokal mit Rastlos spielen, aber es ist nicht mehr genug Zeit und ich mache das hier in dieser Sendung so, wo ich ja Neuerscheinungen vorstelle, dass ich sie dann auch wirklich immer ganz ausspiele und ich beschneiden muss. Also gibt's den Song beim nächsten Mal. Ich hoffe, für euch ist heute wieder was dabei gewesen und wünsche euch viel Spaß mit der neuen Musik und genießt noch den Sommer. Bis zum nächsten Mal. Ciao.

Ich habe etwas Panik, was passiert, wenn mein Ex dieses Album hört. Ich hoffe, dass keine unserer

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Keine Ahnung, wie lange sie da schon steht, ey. Wo soll ich das wissen, ey? 70, 80 Jahre vielleicht. Keine Ahnung. In einer Hand so einen Ring hat er. So einen brennenden Reifen.

bescheuert. Ey. Die Wannabiten hacken dir dafür die Hand ab. Ey. Und in Österreich, da hacken sie dir dafür die ganzen Bäume ab, weißt du, aus Angst, aus Hass, weißt du, dass einer kommt, um denen was wegzunehmen, ja. So sind die drauf, Alter. Bin ich doch nicht bescheuert. 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

los, ne? Ich sag so, dann geh doch, ey, du Dieb, du. Du bist doch fast ein Dieb schon, ey. Sagt er, du kommst ja nicht mal aus Hamburg. Und ich sag, ja und? Sagt er, da muss doch aus Hamburg kommen, um hier überhaupt irgendwie mitreden zu können. Und ich sag so, ja, ja, ja, das soll dir einer glauben, ey, du Spinner, du. Du bist doch ein Spinner, ey.

vorstellen. Ich hau ab nach Hause, mir reicht das nicht. Mir reicht das hier. Nee, mach's gut. Ciao. Ciao, mach's gut.

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1: Kennen wir alle das Spiel, das man Völkerball nennt. Man kann es in der Turnhalle oder im Freien spielen. Man braucht keine Geräte, nur einen Ball. Die Mannschaftsgröße ist nicht vorgeschrieben. Man kann es mit kleinen Gruppen, vielleicht mit 6 Spieler und Spielerinnen oder mit großen Gruppen, wenn es sein muss, mit 12 Spielern und Spielerinnen spielen. Die Regeln versteht jeder auf Anhieb. Es kann von groß und klein gespielt werden. Und weil das alles so einfach ist, wird das Spiel überall gespielt. Man spielt es in Deutschland ebenso wie in Amerika. Man spielt es in England ebenso wie in Südafrika. Man spielt es in Kanada ebenso wie in Japan. Nun ist natürlich nicht zu verkennen, dass das Spiel 2 Punkte hat, über die man diskutieren kann. Nämlich diese. Es ist ein Mannschaftsspiel und bedarf daher vor Beginn eines Wahlvorgangs. Es ist ein Abwurfspiel. Abgeworfene Spieler und Spielerinnen müssen das Feld verlassen, auf der Seite des Wächters das Ende des Spiels abwarten. Falls sie sich nicht freiwerfen, aber um diese Details geht es hier nicht. Wählen, abwerfen. Hier kommen nun die Psychologen ins Spiel. Nein, nicht ins Völkerballspiel, ins Spiel der Diskussion und Kritik. Kann man Kindern zumuten, die Prozedur der Wahl auszuhalten? Und kann man Kindern zumuten, abgeworfen zu werden und an den Spielfeldrand gestellt zu werden? Um Gottes Willen, nein, das kann man nicht. Ein kanadisches Forscherteam meint, wie man im Internet nachlesen kann, dass Völkerball ein Mittel der Unterdrückung ist, ein legalisiertes Mobbing, vor allem dann, wenn Kinder in den Schulen gezwungen werden, dieses Spiel zu spielen. Geht es nach den kanadischen Forschern und Forscherinnen, gehört Völkerball verboten. Es sei geradezu entmenschlichend. Denn was kann es Schlimmeres geben, als minutenlang in der Schlange zu stehen und gewählt bzw. nicht gewählt zu werden? Schließlich steht irgendwann ein Letzter vor der Gruppe, der große Vorwegverlierer, vor allen Augen gedemütigt. Und weiter, es gibt auch kaum Schlimmeres, als abgeworfen zu werden, vielleicht sogar unter dem Gelächter der Klassenkameraden. Joy Butler, eine Bildungswissenschaftlerin im Forscherteam, sagt wörtlich: In den Schulen reden wir viel von Freundlichkeit und Empathie und Mitgefühl. Im Sportunterricht verschwinden diese Begriffe. Das Völkerballspiel kann ganz bewusst dazu benutzt werden, weniger beliebte, schwächere Schülerinnen und Schüler auszugrenzen und zu demütigen. Die Botschaft des Spiels, so sagt Frau Butler, ist, dass es okay ist, andere zu verletzen. Und daher sollte Völkerball aus dem Lehrplan gestrichen werden. Oh je, da wird wieder einmal mächtig auf die Psychopauke gehauen. Haben die Forscherinnen übersehen, dass man in allen Mannschaftsspielen wählen muss? Gute Sportlehrer und Sportlehrerinnen haben längst auf die Wahl per Mannschaftskapitän verzichtet. Sie lassen abzählen und stellen die Mannschaften ohne Warteschlange zusammen. Und das gezielte Abwerfen gibt es auch in anderen Ballspielen. Die werden dann oft Fangspiele genannt. Aber wer den Fall nicht fangen kann, muss raus. Ganz ähnlich wie beim Völkerball. Und überhaupt, leiden die Kinder denn wirklich unter dem Abwurf? Wenn ich nun sage, dass ich als Kind unzählige Male abgeworfen worden bin und nicht darunter gelitten habe, dann kann man natürlich schnell abwinken und sagen, ja, früher, aber heute ist heute. Nun denn, meine Töchter haben sich auch nie über Völkerball beschwert. Und während meiner Praxis als Lehrer habe ich auch nicht bemerkt, dass meine Schülerinnen unter Völkerball leiden mussten. Man kann alles dramatisieren und zu größtem Leidensdruck erklären. Man kann vor Gefahren warnen, wo keine Gefahren lauern. Legalisiertes Mobbing. Entmenschlichend. Die Entwicklung der Kinder gefährden. Das geht nicht nur zu weit, das klingt ganz einfach lächerlich. Wenn die Atmosphäre im Klassenzimmer von Freundlichkeit und Fairness gekennzeichnet ist, macht der Treffer während des Völkerballspiels den Kindern rein gar nichts aus. Und den kanadischen Forscherinnen sagen wir frank und frei, sucht euch mal andere Betätigungsfelder, wo man über Demütigung und Mobbing forschen kann. Aber in Kanada hat ja selbst der Premierminister, Herr Trudeau, zu einer merkwürdigen Übertreibung gegriffen. Er meinte, dass man das Wort Mankind vermeiden sollte, um gendergerecht zu sprechen. Mankind, also Menschheit, weise im Englisch zu sehr auf die Männer hin. Daher sollte man lieber Peoplekind sagen. Wenn man das übersetzt, kommt dabei Volkheit heraus. Wenn Sie nun, liebe Hörerinnen und Hörer, die Stirne runzeln und denken, wie bekloppt ist das denn, bin ich ganz auf Ihrer Seite.

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Kinder, kommt rein, das Essen steht auf dem Tisch. Heute gibt es etwas ganz Besonderes. Eure Leibspeise, eine schöne Portion Quatsch mit Soße.

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4: Wer bestimmt über Land, Ressourcen und Erinnerungen? Diese Frage zieht sich heute in unserer Süd-Nord-Funk-Sendung auf ganz unterschiedliche Weise durch Sie. Martina, wo beginnen wir?
5: Ja, wir beginnen damit, wir sind im Studio David und ich und ich verantwortlich für die Sendung. Wir beginnen in Freiburg, dort wurden 6 Ahnen der Maka aus Kamerun in einer Zeremonie geehrt. Ein wichtiger Schritt auf dem Weg zur Restitution, also ihrer sterblichen Überreste und auch zur Aufarbeitung kolonialen Unrechts.
4: Danach geht es um ein Instrument, das eigentlich das Klima schützen soll. Den Handel mit CO2-Zertifikaten. Doch wer profitiert vom Emissionshandel und welche Folgen hat er für die Menschen, die auf dem Land bisher gelebt oder gewirtschaftet haben? Erfahrungen dazu hören wir aus Tansania, Kenia und Sierra Leone.
5: Und in der zweiten Hälfte der Sendung schauen wir auch nach Albanien. Dort wehren sich BürgerInnen gegen den Bau eines Luxusressorts. Die meisten haben davon gehört, nämlich in einem Naturschutzgebiet. Aber der Protest richtet sich gegen Korruption, Umweltzerstörung und gegen den Ausverkauf ihres Landes.
4: 3 Geschichten aus unterschiedlichen Teilen der Welt und doch verbunden durch die Frage nach Gerechtigkeit, Macht und Verantwortung sowie dem Recht, über die eigene Zukunft mitzubestimmen. Zunächst als Einstimmung auf das erste Thema ein Lied von Blik Bassi, gesungen in der Sprache Bassa. Der Künstler kommt aus Kamerun und singt über das koloniale Erbe und was die Befreiung davon bedeutet. Hier ist Blik Bassi mit

0: Sechs Ahnen der Makau aus Kamerun bzw. deren sterbliche Überreste, man spricht ja auch von Human Remains, die wurden während der deutschen Kolonialherrschaft aus Kamerun nach Freiburg verbracht und jahrzehntelang in einer wissenschaftlichen Sammlung aufbewahrt und für pseudowissenschaftliche Analysen missbraucht. Im Juli nun sind die Ahnen der Makau von einer kamerunischen Delegation in Freiburg geehrt worden.
1: Für die Makar sind sie Widerstandskämpfer gegen den Kolonialismus. Ihre

0: und auch Weichteile zu finden waren. Mit der Sammlung wurde unwissenschaftliche und rassistische Forschung betrieben, auf der die sozialdarwinistische Ideologie und Rassenlehre ihr Fundament dann baute. Die Universität Freiburg und eine Delegation der Macker veranstalteten Mitte Juli gemeinsam eine rituelle Aussegnung der Ahnen. Seine Majestät Bertrand F. Du, Leiter der Delegation der Macker.
1: Aujourd'hui, nous n'accueillons pas des objets.
2: Heute nehmen wir keine Gegenstände auf, keine Kunstwerke von großer Bedeutung. Das wäre belanglos. Wir nehmen keine archäologischen Überreste auf. Wir nehmen unsere tapferen und heldenhaften Vorfahren auf. Ihre Rückkehr ist in erster Linie eine Rückkehr zur Würde. Heute müssen wir ihnen ihre Würde zurückgeben.
0: Laut Presseerklärung der Universität ist nach heutigem Forschungsstand bekannt, dass die 6 Verstorbenen aus den Gesellschaften der Macker kommen. Ihre Überführung nach Freiburg steht im Zusammenhang mit der deutschen Kolonialherrschaft in Kamerun und auch der anthropologischen Sammlungspraxis im Deutschen Kaiserreich. Ihre Namen, Lebensgeschichten und genauen Todesumstände seien bislang nicht bekannt. Von den Macker und auch von der kamerunischen Presse werden die 6 Verstorbenen als Widerstandskämpfer gegen den Kolonialismus gefeiert. Im Rahmen der Aussegnung der Ahnen in Freiburg wurde ein ökumenischer Gottesdienst in der Universitätskirche veranstaltet. Daraufhin wurden die 6 Särge von der Universitätskirche zum Mensagarten getragen, wo die Autoritäten der Macker für ihre Ahnen eine Zeremonie gestalteten. Die Bedeutung der Zeremonie hat Professor Dr. Albert Guafo von der Universität Zhang 2023 auf den Punkt gebracht. Da hat er die anatomisch-anthropologische Sammlung in Freiburg das erste Mal besucht.
3: Wer sind die Macker eigentlich? Was bedeuten menschliche Überreste für sie? Sie praktizieren den Bierekult, also Ahnenkult, der fälschlicherweise in Europa als Heidentum verteufelt wurde. Der Kult beruht auf der Überzeugung, dass die Toten nicht tot sind. Sie bleiben unter den Lebenden, nur sie sind unsichtbar. In der Tat ging es um einen zweiten Tod. Denn sie wurden durch anthropologische Methoden im Namen der Wissenschaft unter Missachtung ihrer Kosmogonie geschändet.
0: Dieser zweite Tod, den Albert Guafo in seiner Rede 2023 benennt, macht deutlich, warum es mehr als nur eine physische Rückführung braucht. Es geht um Ahnen, es geht um Würde und es geht um ein Verbrechen, das die Ahnen entmenschlicht hat. Der Saal, in dem Guafo damals sprach, trägt die Überschrift Mortui vivos docent. Das heißt auf Deutsch, die Toten lehren die Lebenden. Ich würde sagen, hier erhält die Inschrift, die man häufig über den Türen von anatomischen Instituten findet, eine neue Dimension. Die Ahnen der Macker ruhen mittlerweile in Särgen. Die ersten Prozesse der Rehumanisierung wurden hier in Freiburg begonnen. Die physische Repatriierung musste auf Wunsch der kamerunischen Regierung aber nochmal verschoben werden. Dr. Richard Jugang Fossi hat die Delegation der Macker bei ihrer ersten Reise zu ihren Ahnen nach Freiburg im März letzten Jahres, 2025, schon begleitet. Und er war auch jetzt bei der Aussegnung wieder vor Ort.
4: In der letzten Sekunde haben sich Dinge geändert und wir waren auch schon unterwegs und wissen auch noch nicht genau, was in der Zwischenzeit von der kamerunischen Seite passiert ist. Aber so viel wir gehört haben, also der Präsident war nicht vor Ort, um seine endgültige Zusage zu geben. Das ist natürlich selbstverständlich eine Enttäuschung für die Majestäten, aber die Art und Weise, wie diese Zeremonien gestern stattgefunden haben, sie sind dadurch getröstet, dass sie hier Unterstützung bekommen haben von der deutschen Seite. Das haben sie bekommen von der Freiburger Universität, von dem Land Baden-Württemberg. Hat bei ihnen eine große Freude gemacht und sie sind auch dafür dankbar und hoffen jetzt, dass weitere Verhandlungen dazu führen, dass die Ahnen wirklich Nachkammer.

0: Nun komme.
1: Mit der verantwortungsvollen und vollen Unterstützung meint Zhugang Fossey zum Beispiel die Finanzierung des Repatriierungsprozesses. Letztes Jahr im März 2025 hat sich die Makka-Delegation ihre Flugtickets aus eigener Initiative gekauft und selber bezahlt. Fragen um die Verantwortungsübernahme und die Finanzierung waren damals für die Delegation noch nicht geklärt. Auf genauere Anfrage, wie und von wem der Repatriierungsprozess jetzt finanziert wird, antwortet die Uni, dass die Finanzierung ein gemeinsamer Vorgang ist. Die Uni arbeitet eng mit dem Ministerium für Wissenschaft, Forschung und Kunst Baden-Württemberg zusammen, das die Kostenübernahme unterstützt. Einen wesentlichen Teil der Finanzierung trägt die Universität Freiburg selbst. Guafo hat 2023 mit seiner Rede der Universität Freiburg nahegebracht, was es für die Makka bedeutet, von ihren Ahnen getrennt zu sein. Er hat mit seinem ersten Besuch den gesamten Prozess der bisherigen Rehumanisierung miterlebt.
2: 2023 wollte ich eigentlich diese Sammlung persönlich schauen. Ich sagte, ja, alles ist im Umbau und so. Ich sagte, nein, nein, zeigen Sie mir, wo meine Ahnen sind. Und das war ein Schock für mich, zu sehen, welche Nummer, also wie sie anonymisiert worden sind oder objektiviert worden waren. Und da habe ich mir versprochen, okay, ich tue alles, was in meiner Kraft liegt, so dass ihr irgendwann mal nach Hause zurückkommt. Und es ist ein großer Tag heute für mich.
1: Ein besonderer Tag war es vermutlich für alle Beteiligten. Wie zum Beispiel auch für die Rektorin der Universität Freiburg, Professorin Dr. Kerstin Kriegelstein.
3: Für mich ist das ein historischer Tag, in dem wir Unrecht, das geschehen ist, auf eine verantwortungsvolle und verständigungsvolle Art zu einer guten Lösung, zu einem leider noch nicht Abschluss, aber zu einem guten Schritt führen können, um Ahnen in ihre Gesellschaften zurückzuführen.
1: Kriegelstein beschreibt die Kontaktaufnahme der Makka als den entscheidenden Punkt für eine Rehumanisierung.
3: Durch die Kontaktaufnahme mit den Nachfahren der Ahnen entsteht eine wirkliche Humanisierung oder Rehumanisierung, eine Beziehung, die ja eine ganz andere Wechselbeziehung ermöglicht und eine ganz andere Sicht, ein ganz anderes Selbstverständnis aufschlägt. Und da danken wir der Herkunftsgesellschaft aus Kamerun, dass sie diese Initiative unternommen hat.
1: Albert Guafo, der schockiert war, als er die Schädel der Ahnen 2023 zum ersten Mal gesehen hat, damals noch in Pappkartons, hat später mit Richard Zhugang Fossey zusammen die Makka über den Verbleib ihrer Ahnen informiert. Er beschreibt den Prozess der Rehumanisierung so.
2: Also es fing zunächst mal mit der Sondierung. Denn können Sie sich mal vorstellen, dass über ein Jahrhundert Leute, sie wussten, dass ihre Ahnen irgendwie von Gewalt gelitten haben und dass der Korb in der Heimat geblieben ist, aber wo der Kopf war, wussten sie nicht. Sie wurden entköpft, weil sie gehängt worden waren in der Festung. Und dann, ich brachte zuerst die Nachricht zu ihnen und da hatten sie, das kann nicht wahr sein, wir müssen dorthin. Und sie haben selbst ihre Reise nach Deutschland finanziert. Und erst hier haben die Autoritäten, die Behörden verstanden, dass es nicht um Objekte geht. Und ja, der Prozess wurde begleitet. Von den Objekten wurden sie allmählich zu den Menschen. Sie wurden zunächst mal vom Depot weggenommen in einen Zwischenraum und aus den Kartons. Und jetzt sind sie in den Särgen. Also sie werden allmählich zu Menschen. Wir haben die Trauerfeier nach ihrem sozialen Status organisiert als Widerstandskämpfer und wir werden Ende dieses Monats das Gleiche in der Herkunftsgemeinschaft machen. Und damit wäre dann für uns Forscher die Arbeit zu Ende.
1: Die Universität steht im Moment in engem Austausch mit der Regierung Kameruns und mit den deutschen Behörden, um die Rückkehr der Ahnen nach Kamerun zu organisieren. Dort wird gerade noch geklärt, wie den Ahnen sowohl auf nationaler Ebene als auch nach den Bedürfnissen der Makka als Herkunftsgesellschaft gedacht werden kann. Mit der Repatriierung der Verstorbenen von Freiburg nach Kamerun beginnt nun ein neuer Prozess. Professor Dr. Andreas Mehler von der Universität Freiburg, der die Provenienzforschung und die Gespräche zur Rückführung der Makaanen wissenschaftlich begleitet hat, sagt: Im deutsch-kamerunischen Verhältnis konzentrierte sich die bisherige Beschäftigung mit dem kolonialen Erbe hierzulande stark auf Kulturgüter in deutschen Museen. Genauso wichtig ist aber die schmerzvolle Geschichte von universitären Sammlungen toter Menschen, vor allem aus dem Blickwinkel besonders betroffener Gemeinschaften. Erstmals konnte die Repatriierung von Ahnen aus Kamerun nun konkret vorbereitet werden. Seine Majestät Bertrand F. Du III. Richtete am Ende seiner Rede die Worte an seine Ahnen.
0: À nos six ancêtres, nous voulons aujourd'hui dire simplement, vous n'avez pas été oubliés.
4: Unseren sechs Vorfahren möchten wir heute einfach sagen, ihr seid nicht vergessen worden. Mein Großvater erzählte mir noch in den 1970er und 80er Jahren, kurz vor seinem Tod, von den Hinrichtungen in Dumé, von den Strafexpeditionen nach Djibita, nach Mbama, nach Adjela und an viele weitere Orte wie Amsangena. Ja, mein Großvater sprach mit mir darüber. Und jedes Mal, wenn er davon erzählte, war er so traurig, dass er den ganzen Tag nichts aß. Wir möchten euch heute einfach Danke sagen für alles, was ihr getan habt, damit ihr niemals in Vergessenheit geratet. Eure Namen sind, selbst als die Geschichte sie ausgelöscht hatte, in der Erinnerung eures Volkes lebendig geblieben. Danke.
5: Ja, und wir sagen Danke an Juri für den Beitrag. Wir hatten noch recherchiert, was die kamerunische Presse zu diesem Rückgabeprozess eigentlich geschrieben hat. Da haben wir nur Hinweise von April gefunden und die betonen, es solle keine Musealisierung stattfinden. Und die Überführung, also dieser Prozess, ist daher nicht mit so einer schnellen Rückgabe von Kulturgut an ein Museum zu vergleichen. Es geht vielmehr um einen umfassenden Prozess der Rehumanisierung, also dieses Zurückgeben von Würde. Und er braucht entsprechend Vorbereitung. Mhm.

0: In Europa wird nach Wegen gesucht, die Verschmutzung des Klimas, also die Folgen der nicht klimaneutralen Wirtschaftsweise, zu entschleunigen. Etwa indem Kohlenstoffsenken aktiv gefördert werden soll, sogenannte Kohlenstoffprojekte, die Zertifikate abwerfen. Dabei spielt der internationale Emissionshandel mehr und mehr eine Rolle. Eine neue Regel der EU ist gerade in Vorbereitung. Der Markt mit Emissionszertifikaten soll Teil der Lösung sein. Doch die Interessen der Akteure, die daran involviert sind, scheinen kaum vereinbar. Europa entscheidet über politische Regeln, Unternehmen verfügen über Kapital, Informationen und Marktzugang. Communities kämpfen um Landrechte, Wissen und Mitbestimmung.
1: Im Rahmen unserer Medienpartnerschaft mit dem Witness Radio Uganda ist ein 30-minütiger Hörbeitrag über diese Wenn und Abers des internationalen Emissionshandels entstanden. Darin begeben sich Yunis Nangobi und Tim Dammann auf eine Spurensuche zwischen Kohlenstoffbilanzen, Landkonflikten und globaler Gerechtigkeit. Der Beitrag Saubere Luft Ernten legt die Dimensionen von Macht zwischen den beteiligten Akteuren offen.
0: Sie kamen und erklärten uns, dass die Luft in Europa sehr schlecht sei und dass sie hierher gekommen wären, um die gute Luft zu kaufen und nach Europa zurückzuschicken.
2: Ich erinnere mich an diese alte Dame aus einer der Gemeinden in Isiolo im Norden Kenias. Als wir fragten, was sie von Emissionszertifikaten hielten, sagte sie, wir haben gehört, dass einige Leute hierher kommen, unsere Luft ernten und sie dann mitnehmen, um sie in Amerika zu verkaufen.
3: Harvesting clean air? That is the aim of emissions trading with carbon credits.
4: Gute Luft ernten. Das ist das Ziel des Emissionshandels mit CO2-Zertifikaten. Andere sprechen vom Handel mit Luftverschmutzungsrechten. Ein Unternehmen irgendwo in Europa möchte sich als klimaneutral bezeichnen. Damit dies geschehen kann, wird eine Gemeinde irgendwo in Afrika aufgefordert, die Kontrolle über ihr Land abzugeben.
3: Two events taking place in places far apart.
4: Zwei Ereignisse an weit entfernt liegenden Orten. Dazwischen liegt ein Markt, auf dem das Recht gehandelt wird, Klimagase zu emittieren, in Form von Zertifikaten.
3: This market operates according to rules that are largely determined in Brussels.
4: Dieser Markt funktioniert nach Regeln, die größtenteils in Brüssel festgelegt werden. Das Handelsprodukt sind Emissionszertifikate. Produziert werden sie immer häufiger auf Gebieten, die weit von Europa entfernt sind.
3: Shed some light on this trend. From the local communities that often have to live with the consequences without knowing the conditions under which the credits are produced.
4: Unser Radiobeitrag beleuchtet diesen Handel von den lokalen Gemeinschaften, die oft mit den Folgen leben müssen, ohne zu wissen, unter welchen Bedingungen diese Emissionszertifikate erzeugt werden, bis hin zu den PolitikerInnen, die über die Zukunft des Marktes entscheiden. Wir gehen der Frage nach, wie funktioniert dieser Markt und für wen arbeitet er eigentlich?
5: So, carbon credits is a mechanism where
6: Emissionszertifikate sind also ein Mechanismus, bei dem sozusagen die VerursacherInnen von Klimagasen diejenigen bezahlen, die etwas tun, um Emissionen entweder zu reduzieren oder zu vermeiden. Wenn man darüber nachdenkt, ist es wie jeder andere Markt auch. Und in jedem Fall ist die Ware also saubere Luft.
4: Eileen Wakesho leitet das Programm Land, Umwelt und Klima bei NAMATI, einer internationalen Organisation zur Stärkung von Rechtskompetenzen. Derzeit befasst sie sich damit, Landnutzungsrechte indigener und lokaler Gemeinschaften zu sichern. Ihr Ansatz? Zusammenarbeit mit den Gemeinden, um ihnen zu helfen, die Gesetze selbst zu kennen, anzuwenden und mitzugestalten. Dazu werden Rechtsassistentinnen direkt aus betroffenen Gemeinden ausgebildet, damit die Menschen verstehen, worüber sie verhandeln, bevor sie etwas unterschreiben.
6: Es gibt also Gemeinden, die Maßnahmen ergreifen, um Emissionen zu kompensieren. Zugleich gibt es Unternehmen, die dazu nicht in der Lage sind, weil sie ihren Betrieb am Laufen halten müssen.
4: Eileen Wakesho spricht hier eine Hierarchie an, die möglicherweise erst den Handel mit den Zertifikaten ermöglicht.
5: And so to be able to offset their emissions, what they do is they pay.
6: Um ihre Emissionen ausgleichen zu können, bezahlen die VerschmutzerInnen daher diejenigen, die etwas tun, um Klimagase einzufangen. Die emittierenden Unternehmen befinden sich, wenn man darüber nachdenkt, größtenteils im globalen Norden. Und die meisten Gemeinden, die so viel tun, um Emissionen zu binden, befinden sich tendenziell im globalen Süden. Wie auf jedem anderen Markt gibt es eine Projektentwicklerin. Das ist die Person, die das Projekt ins Leben ruft. Sobald das Projekt fertig konzipiert ist, werden die wesentlichen Aspekte deutlich, die ein CO2-Projekt sinnvoll machen. Die Zusätzlichkeit ist einer dieser Aspekte. Zusätzlichkeit bedeutet, dass es nicht nur einen bereits bestehenden Wald gibt, der für das Zertifikat herhält, sondern dass zusätzliche Maßnahmen ergriffen werden müssen, um CO2-Emissionen zu binden und zu reduzieren. Zusätzlichkeit ist also eine zentrale Voraussetzung dafür, dass ein CO2-Projekt realisierbar ist. Ein weiterer Aspekt ist die Langfristigkeit. Die CO2-Bindung sollte über einen langen Zeitraum erfolgen.
4: Zusätzlich und dauerhaft. Das sind zwei wichtige Grundsätze im freiwilligen Kohlenstoffhandel. Sie sollen sicherstellen, dass Projekte tatsächlich dazu beitragen, langfristig Kohlendioxid aus der Atmosphäre zu entfernen, der ohne diese Projekte nicht gebunden werden könnte. Auf diesem Markt kaufen Unternehmen sogenannte CO2-Zertifikate, um die Emissionen aus ihrer Produktion auszugleichen. Freiwillig, also ohne gesetzliche Verpflichtung. Später schauen wir uns den verpflichtenden Kohlenstoffmarkt an. Dort gelten strenge Regeln und die Europäische Union plant, diese staatlich regulierten Formen weiter auszubauen. Doch zunächst geht es um den freiwilligen Markt und darum, wie er heute funktioniert.
0: Wir wurden von den Maasai angesprochen. Sie baten uns um Unterstützung und Hilfe bei der Recherche und Lobbyarbeit gegenüber der deutschen Regierung. Denn sie wissen, dass viele deutsche Akteure an Aktivitäten im Norden Tansanias beteiligt sind, die sich auf ihre Landrechte auswirken, auf ihre Lebensgrundlagen und ähnliche Dinge.
4: Roman Herre arbeitet für FIAN, eine Menschenrechtsorganisation, die sich auf Landrechte und das Recht auf angemessene Ernährung konzentriert. Vor einigen Jahren wandten sich die Maasai-Gemeinschaften im Norden Tansanias direkt an FIAN. Sie baten um Hilfe, da deutsche Unternehmen CO2-Projekte auf ihrem Land durchführen wollten.
7: The problem with the carbon projects is they absolutely do not fit with the land rights.
0: Das Problem bei den CO2-Projekten ist, dass sie absolut nicht mit den Landrechten der Menschen vereinbar sind. Denn die Grundidee des Projekts besteht darin, dass man die Kontrolle über das Land abgeben muss. Von der lokalen Bevölkerung an jemand anderen. Sei es an die Regierung, sei es an die internationalen CO2-Zertifizierer oder an die Unternehmen, die Zertifikate kaufen.
3: One of the projects is run by Volkswagen.
4: Eines der Projekte wird von dem Unternehmen Volkswagen geleitet. Gemeinsam mit einer anderen Organisation, Soil for the Futures Tanzania, streben beide Unternehmen eine Fläche von rund 1 Million Hektar Maasai-Land an. Im Rahmen von Verträgen, die eine Laufzeit von bis zu 40, 50 oder 60 Jahren haben können.
0: Und diese Projekte auf den Weideflächen der Maasai sind eine neue Art von Kohlenstoffprojekten, bei denen man versucht, durch eine verrückte Methode mit der Bezeichnung schnelle Rotationsweidehaltung etwas zu erreichen, was völlig im Widerspruch zur traditionellen und strategischen Art und Weise steht, wie die Maasai ihre Weideflächen bewirtschaften. Durch schnelle Rotationsweidehaltung auf kleinen Parzellen mit kleinen Herden versucht die Projektleitung, den Kohlenstoffgehalt im Boden und in den Wurzeln der Pflanzen auf den Weideflächen zu erhöhen.
4: Das ökologische Zusammenspiel zwischen Rinderhaltung und Grassavannen, auf das die Weidewirtschaft der Maasai beruht, wurde dabei außer Acht gelassen oder schlicht nicht gesehen. Dabei ist dies für die Anpassung an den Klimawandel von enormer Bedeutung. Die Erfahrung der Hirtengemeinschaften im flexiblen Umgang mit den Wetterereignissen wie Dürren und Überschwemmungen ist angesichts des Klimawandels unverzichtbar und eine wertvolle Ressource für eine anpassungsfähige Weidewirtschaft. Dieser Erfahrungsschatz lässt sich jedoch weder in starre ortsgebundene Weidemuster integrieren, noch ist er mit den Anforderungen des Kohlenstoffprojekts vereinbar.
7: What is very important for us and for the Maasai especially is
0: natürlich ist es für die Maasai sehr wichtig, dass sie bereits so etwas wie einen strategischen Ansatz für die Weidewirtschaft verfolgen. Sie orientieren sich also nicht an diesen festgelegten Gebieten, in die sie dann ziehen müssen, sondern daran, wie das Wetter ist. Wenn es eine Dürre gibt, müssen sie in jenes Gebiet ziehen. Wenn es keine Dürre gibt, müssen sie in ein anderes Gebiet ziehen. Wenn die Wildtiere kommen, müssen sie dorthin ziehen. Wenn die Wildtiere nicht kommen, ziehen sie hierhin. Zudem ist, nach unserem Verständnis, die Weidehaltung in schneller Rotation auch wissenschaftlich nicht besonders gut fundiert, denn die Theorie wurde in den USA erprobt. Dort aber herrscht ein völlig anderes Klima und eine völlig andere Vegetation. Abgesehen von den sozialen Auswirkungen auf die Maasai gibt es auch aus wissenschaftlicher Sicht ein großes Fragezeichen, wie effektiv die Kohlenstoffspeicherung überhaupt ist.
4: Eine Weidemethode ohne Erfolgsbilanz und Land, das für Jahrzehnte gebunden ist. Roman Herre beschäftigt sich seit 20 Jahren mit ähnlichen Fällen von Landraub. Aufgrund dieser Erfahrung lehnt er die Vorstellung ab, dass lokale Gemeinschaften gleichermaßen von einem solchen Projekt profitieren können. Es gibt kein grundsätzliches Win-Win.
0: Es tut mir leid, es sagen zu müssen. Natürlich gibt es hier und da manchmal einige positive Aspekte. Man kann sie finden, ja. Aber eine echte Win-Win-Situation für die Menschen habe ich nie angetroffen.
4: Auch im Nachbarland Kenia sehen sich die lokalen Gemeinschaften mit einem ähnlichen Wandel konfrontiert, bei dem sich dieselbe grundlegende Frage stellt. Wer entscheidet darüber, wie das Land genutzt wird? David Arach arbeitet bei Namati als leitender Programmmanager für Land, Umwelt und Klima in Nairobi und zeigt uns, wie sich diese Frage vor Ort in Kenia konkret auswirkt.
2: Kurz gesagt lief es bisher darauf hinaus, dass die Gemeinden ihre Weidewirtschaft neu ordnen und zudem ihren Viehbestand begrenzen mussten. Wir unterstützen die Gemeinden dabei, nicht nur ihre Grundstücke zu registrieren. Wir helfen ihnen auch, die Verwaltung ihrer Grundstücke zu stärken und einen wesentlich produktiveren Umgang mit Außenstehenden und Investoren zu pflegen, insbesondere im Bereich der Emissionszertifikate.
4: Eine solche Organisierung in einer Community braucht Zeit und sie braucht Einfluss. In Kenia können sich die Gemeinden immerhin auf ein Gesetz berufen. Das nationale Klimagesetz von 2023 schreibt vor, bei Projekten, die auf Land Emissionszertifikate erzeugen, sollen 40% der Einnahmen an die Gemeinden gehen. Ob das am Ende auch wirklich passiert, ist allerdings schwer zu überprüfen.
3: It is difficult to verify whether this actually happens in the end.
4: Denn dafür müsste bekannt sein, zu welchem Preis die Emissionszertifikate ursprünglich verkauft wurden. Genau diese Information bleibt aber oft im Dunkeln.
3: Yet it is precisely this information that often remains unclear.
5: We had worked with a number of communities, 16 of which already had titles of their lands. And so when we spoke with these communities,
2: wir hatten mit einer Reihe von Gemeinden zusammengearbeitet, von denen 16 bereits über Grundbesitzurkunden verfügten. Als wir also mit diesen Gemeinden sprachen, lautete die Frage: Habt ihr eine Kopie der Verträge? Zu diesem Zeitpunkt hatte nur eine Handvoll von Führungskräften den Vertrag gesehen. Das war der Ausgangspunkt. Dazu gehörte für uns die Organisierung der Gemeinschaft, die Unterstützung der Menschen, sich zu organisieren, gemeinsam zusammenzukommen und dann einen Brief an den Projektträger zu verfassen, mit der ganz klaren Forderung: Wir brauchen eine Kopie des Vertrags. Nachdem wir uns den Vertrag angesehen hatten, formulierten wir unsere Forderungen, darunter eine partizipative Steuerung des Projekts in die Zukunft sowie eine klare Kommunikation von Information und Transparenz.
4: Eileen Wakesho hebt zudem das Thema Transparenz hervor, das die Gemeinden daran hindert, ihren Anteil effektiv zu erhalten.
6: Wenn ich meine Ziege oder meine Kuh zum Markt bringe, weiß ich zumindest ungefähr, für wie viel ich sie verkaufen werde. Aber bei diesem Markt, da wissen wir nie, wie hoch der Bruttoerlös ist. Wir wissen nie, für wie viel unsere Klimakühe verkauft wurden. Wir wissen nie, wie viel der Vermarkter für die von ihm angebotenen Dienstleistungen einbehalten hat oder einbehält. Wir wissen gar nichts.
3: With emissions trading, local authorities do not know at what price their allowances have been sold.
4: Die Kommunen wissen nicht, zu welchem Preis ihre Zertifikate verkauft wurden. Folglich können sie nicht überprüfen, ob sie tatsächlich den Anteil erhalten, auf den sie Anspruch haben. Beispielsweise die gesetzlich festgelegten 40%. Die Bedenken sind folgende. Wenn in einem freiwilligen Markt nicht einmal jemand eine Zahl wie 40% überprüfen kann, was passiert dann, wenn ein solcher Markt offiziell verbindlich bzw. verpflichtend wird, wie von der EU aktuell geplant?
3: That's exactly what's being negotiated in Brussels right now.
4: Genau darüber wird gerade in Brüssel verhandelt.
8: Im vergangenen Dezember haben sich unsere Staats- und Regierungschefs im Europäischen Parlament auf das Ziel für 2040 geeinigt, wobei jedoch internationale Emissionsgutschriften in Höhe von bis zu 5 Prozentpunkten einfließen können. Die inländischen Emissionen müssen also um 85% gesenkt werden und weitere 5% können von Drittländern gekauft werden, sodass die EU sagen kann, sie hätte ihre Emissionen um 90% reduziert. Das ist der aktuelle Stand. Und die Europäische Kommission bereitet derzeit die Gesetze zur Umsetzung vor.
4: Das ist Jakob Greichen, leitender Wissenschaftler, Mitarbeiter für Energie und Klimaschutz am Öko-Institut. Er erläutert außerdem die Unterschiede zwischen dem alten Mechanismus des Kyoto-Protokolls und dem aktuellen Pariser Abkommen.
3: In the carbon projects carried out to date that generate emission allowances.
4: Es gibt bei den bisherigen Kohlenstoffprojekten, die Emissionszertifikate abwerfen, immer wieder dokumentierte und vermutlich auch viele nicht dokumentierte Fälle von Ungerechtigkeit gegenüber den betroffenen Gemeinden. Dennoch denkt die Europäische Union darüber nach, internationale Emissionszertifikate künftig stärker und verbindlich in ihre Klimapolitik einzubeziehen.
3: Specifically, this concerns the climate target for 2040.
4: Für die in Europa erzeugten klimaschädlichen Emissionen würde außerhalb Europas saubere Luft käuflich erworben.
3: But would be purchased.
8: So the idea in the past we had the clean development mechanism on the
9: Die Idee war also folgende. In der Vergangenheit gab es den Mechanismus für umweltverträtliche Entwicklung im Rahmen des Kyoto-Protokolls und einen freiwilligen CO2-Markt, der eigentlich eher ein Ausgleichssystem war, bei dem ich dir Geld gebe und du mir Emissionsrechte gibst, am Ende des ganzen Geschäfts. Doch oft trug dies nicht zur Transformation in den Empfängerländern bei. Es war eher ein billiger Weg, sich aus der eigenen Verpflichtung herauszuwinden und weniger ein Mittel, auch die Partnerländer im globalen Süden zu unterstützen. Mit dem Pariser Abkommen hat sich dies deutlich geändert. Zunächst einmal muss auch das Partnerland ein Ziel im Rahmen des Pariser Abkommens haben. Es hat also ein eigenes Reduktionsziel, das es erreichen muss. Und damit entsteht ein anderer Anreiz für ein Partnerland als potenzieller Verkäufer von Emissionszertifikaten. Warum? Wenn ein Land alle billigen Emissionsminderungen verkaufen würde, würde es sein eigenes Ziel nicht mehr erreichen. Es handelt sich also tatsächlich um einen etwas transformativeren Ansatz, wenn alles gut läuft.
3: Greichen believes that the new changes will be a success.
4: Jakob ist der Ansicht, dass die neuen Änderungen dann ein Erfolg werden könnten, wenn sie gut umgesetzt werden. So optimistisch Jakob Greichen hinsichtlich der neuen institutionellen Änderungen im Pariser Klimaabkommen ist, so skeptisch steht Michael Bloss, Mitglied des Europäischen Parlaments für Bündnis 90 Die Grünen, diesem gegenüber.
10: The problem is just historical evidence shows us that we actually never really talk about real capturing of CO2.
11: Das Problem ist ja, die historischen Erfahrungen zeigen uns, dass wir eigentlich nie wirklich über eine echte CO2-Abscheidung sprechen. Wenn man bedenkt, was beim Kyoto-Protokoll passiert ist, das war eine Menge. Man nannte es heiße Luft, also viele Schlupflöcher, die im Grunde zu noch mehr CO2-Emissionen führten, als eigentlich angenommen.
3: In fact, numerous research institutes.
4: Mit der heißen Luft haben sich über die vergangenen 30 Jahre zahlreiche Forschungsinstitute auseinandergesetzt. Die meisten schwanken in ihrer Analyse. Sie sehen einige Potenziale, aber auch viele offene Fragen. Das World Resource Institute auch empfiehlt es, Carbon Credit Projekte, also Projekte, die Emissionszertifikate abwerfen, sollten einen Beitrag zum Klimaschutz einer Region leisten. Sie sollten jedoch nicht umgesetzt werden, um die eigenen Emissionen auszugleichen oder zu kompensieren.
3: Emissions. The question remains as to how these participation rights can be safeguarded.
4: Bleibt jedoch die Frage, wie diese Beteiligungsrechte gesichert werden können. Nach einer Durchsicht von Rechtsdokumenten und Interviews mit Fachleuten in der Demokratischen Republik Kongo kommt das C4-Institut zu folgendem Schluss. Regierungs- und internationale Akteure betrachten eine inklusivere Beteiligung an Kohlenstoffprojekte, die Zertifikate als handelbare Ware abwerfen, als einen wichtigen Erfolg. Doch indigene und zivilgesellschaftliche Akteure stehen der Einbeziehung in die Entscheidungsfindung weiterhin skeptisch gegenüber. Gesetzgeberische Bemühungen sollten die Einbeziehung aller Interessengruppen stärken. Wir fragen Namati über ihre Erfahrungen mit den Gemeinden in Sierra Leone.
12: Früher unterschrieb der Chief als der Vorsteher der Gemeinde einfach eine Vereinbarung. Die Menschen sahen lediglich, dass ein Unternehmen kam, um auf ihrem Land zu arbeiten. Sie gingen davon aus, dass ihr Chief dieses Land an uns abtreten würde. Doch mit Inkrafttreten des Gesetzes über traditionelle Landrechte musste die Gemeinschaft konsultiert werden. Es reichte nicht mehr aus, nur mit ihr zu sprechen, sondern sie musste konsultiert werden und ihre Zustimmung geben. Also,
13: the consent, and the law says 60% of the community or landowning family.
12: Und das Gesetz schreibt vor, dass 60% der Gemeinschaft oder der landbesitzenden Familien zustimmen müssen, bevor die Investition umgesetzt werden darf. Außerdem verpflichtet das Gesetz die Investorin oder die Person, die auf dem Land arbeiten will, dazu, ihre Pläne offen zu legen, alle Informationen über ihr Unternehmen, was sie vorhat und wie sich dies auf die Gemeinschaften auswirken wird.
3: However, despite the presence of the law,
4: obwohl eben jenes bestehende Gesetz dies klar formuliert, musste die Gemeinde ihre Rechte erst aktiv einfordern. Unterstützung bekam sie dabei von einer zivilen Organisation, Namati. Gemeinsam setzten sie sich für gerechtere Bedingungen im Kohlenstoffprojekt ein und verhandelten diese neu, wie Daniel erzählt.
12: Wir hatten eine Zeit lang ein großes Hin und Her. Die beiden großen Streitpunkte waren der prozentuale Anteil an den Einnahmen und der Ausschuss, der die Einnahmen der Gemeinde verwalten sollte, also die Frage, wie die Einnahmen der Gemeinde verwendet werden sollten. Was den prozentualen Anteil betrifft, forderten die Gemeinden anfangs 60% für sich, 30% für das Unternehmen und 10% für die Regierung. Wir hatten 3 Treffen, bevor wir diese Frage klären konnten. 3 Treffen mit Hin und Her, Gegenangebot, Angebot, Gegenangebot, Angebot, Gegenangebot, bis wir uns schließlich auf 40% für die Gemeinde, 10% für die Regierung und 50% für das Unternehmen einigen konnten.
13: 40% für die Community, Government. 10% and the community 50%.
4: Der Sonderfall Sierra Leone zeigt uns, dass Kohlenstoffmärkte sowohl den Gastgemeinden als auch den ProjektentwicklerInnen zugutekommen könnten, wenn die richtigen rechtlichen Rahmenbedingungen geschaffen werden. Das ist zumindest die Hoffnung. Die Zukunft wird zeigen, ob es tatsächlich funktioniert. Für Namati ist es wichtig, dass neben der Verteilung potenzieller Gewinne unbedingt die Grundsätze der Fairness beachtet werden müssen. Doch was bedeutet das im Einzelnen? Dazu David Arach und Eileen Wakisha.
14: First one is respect community rights to land and water. Now, carbon projects must not undermine.
2: Der erste Grundsatz ist die Achtung der Rechte der Gemeinschaften auf Land und Wasser. Wir wissen, dass viele Akteure vor allem Gewohnheitsrechte zu untergraben scheinen, wenn das Land nicht dokumentiert ist und die Gemeindemitglieder keinen Eigentumsnachweis haben. Wir wissen, dass Gewohnheitsrechte untrennbar mit dem Land verbunden sind und in vielen Ländern des afrikanischen Kontinents werden zunehmend Gesetze erlassen, um diese Gewohnheitsrechte anzuerkennen und zu schützen. Dieser Grundsatz soll also alle Projektinitiatoren dazu anhalten, diese Rechte zu respektieren. Wenn Sie also mit Gemeinschaften zusammenarbeiten, unabhängig davon, ob deren Landrechte registriert sind oder nicht, respektieren Sie bitte deren Rechte und beziehen Sie sie im Rahmen der freiwilligen, vorherigen und informierten Zustimmung mit ein. Garantieren Sie eine sinnvolle Entscheidungsfindung. Gemeinschaften haben das uneingeschränkte Recht zu verhandeln, Bedingungen festzulegen und rundweg Nein zu sagen, wenn Ihnen etwas nicht gefällt, oder Ja, wenn Sie es wollen. Dies eröffnet nun auch eine breitere Diskussion.
15: Number of things that have to be taken care of
6: Es gibt eine Reihe von Punkten, die beachtet werden müssen. Einer davon ist einfach die Anerkennung, dass Gemeinden keine Begünstigten sind, sondern Interessengruppen. Und Interessengruppen erhalten nicht nur Vorteile, sondern auch einen Anteil. Der zweite Grundsatz, den wir vertreten, lautet, dass Informationen weitergegeben werden müssen, damit die Gemeinden fair verhandeln können. Sie können nicht fair verhandeln, wenn Informationen unter den Tisch fallen. Und Gemeinden müssen unterstützt werden, um sicherzustellen, dass sie fair teilnehmen können. Ein Teil dieser Unterstützung muss aus unabhängiger technischer und rechtlicher Beratung bestehen, damit die Gemeindemitglieder die Rechtslage selbstständig nachvollziehen können. Denn wir wollen auch nicht, dass ein Unternehmen selbst diese Dienstleistung erbringt. Die Frage der Unabhängigkeit dieser Dienstleistungen ist bei der Aushandlung jedes Vertrags von entscheidender Bedeutung. Nicht nur bei einem CO2-Vertrag, sondern bei jedem Vertrag.
2: Der andere Punkt ist, es müssen Durchsetzungsmechanismen geschaffen werden, um die Gemeinden selbst zu schützen und ihre Interessen zu wahren. Die Gemeinschaft sollte also über Mechanismen und Mittel verfügen, um die Projektträger zur Rechenschaft zu ziehen, falls beispielsweise eine Vereinbarung besteht und der Projektträger diese nicht einhält.
3: At present, the practice is not automatically geared towards a win-win situation.
4: Die der gültigen Regeln garantieren vielerorts, wie etwa in Tansania, nicht automatisch eine Praxis für das versprochene Win-Win-Ergebnis. Organisationen im globalen Norden verfügen aufgrund eines auf bestimmte Weise strukturierten Marktes über mehr Informationen oder müssen diese nicht offenlegen. Daher haben sie die Verhandlungsmacht über Preise und Bedingungen, unter denen Menschen ihr Land nutzen dürfen.
3: Carbon credits are not only about carbon.
4: Bei Emissionszertifikaten geht es nicht nur um saubere Luft. Es geht um Wälder, um Gemeinschaftsland, um Verträge und um Zustimmung. Es geht darum, wer Zugang zu Informationen hat, wer aus einer Position der Stärke heraus verhandelt und wer nicht. Ob Rechte geachtet werden, Vereinbarungen transparent sind und lokale Gemeinschaften wirklich mitreden können.
3: And local communities have a genuine seat at the table.
14: No pay to pollute.
2: Keine Bezahlung für Umweltverschmutzung. Emissionszertifikate dürfen nicht als bequeme Ausrede für externe Unternehmen oder Regierungen dienen, um sich einer aktiven Minderung ihrer eigenen Treibhausgasemissionen zu entziehen. Ich denke, genau hier liegt der Streitpunkt. Und genau hier stellt sich die ethische Frage.
14: And this is where the ethical question really arises.
1: Dieser Recherche zum Emissionshandel, da haben die AutorInnen, also Younes Nangobi und Tim Dammann, ganz umfangreich Links zusammengestellt. Die findet ihr in den Shownotes auf unserer Website iz3w.org unter dem Titel Saubere Luft ernten. 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
0: Und jetzt hören wir Musik von MC Crasher und Lyrical Sun, zwei KünstlerInnen aus Albanien bzw. dem Kosovo, was dann auch unser nächstes Thema ist. Hier sind MC Crasher und Lyrical Sun mit Semaphori.

0: schon für die letzte Sendung geplant, hat es nun geklappt. Ihr hört einen Beitrag von Flauschi über die Flamingo-Revolution in Albanien.
1: Albanien erlebt aktuell eine seiner größten Protestbewegungen mit Teilnehmenden aus nahezu allen politischen Lagern. Sie nennen sich die Flamingo-Revolution. Das zündende Ereignis für die Proteste seit Mai 2026 war ein ungenehmigter Baustart in einem der artenreichsten Schutzgebiete des Mittelmeers. Die Lagune von Nata bei Svernez ist Heimat der namensgebenden Flamingos, aber eben auch unzähliger anderer, mehr oder weniger stark bedrohten Tierarten. Schon seit 2021 sollte der Bau eines Flughafens in Vjosa tausende Touristen nach Albanien befördern. Auch dieses Bauprojekt stößt auf rechtlichen sowie zivilen Widerstand. Auf der Insel Sazan und in der Lagune begannen im Mai erste Baumaßnahmen für das Luxusresort mit etwa 10.000 Hotelzimmern. Investor ist ein Unternehmen der Tochter und des Schwiegersohns des amerikanischen Präsidenten Donald Trump. Die Antwort auf das Prestigeprojekt für Ivanka Trump und Jared Kushner ist der Protest unter dem Motto Albania is not for sale. Die nahezu komikhafte Vorstellung, ein Luxushotel in einem Naturschutzgebiet zu bauen und AktivistInnen mit privaten Sicherheitsleuten zu räumen, wurde im Frühling dieses Jahres vor Ort Realität. Um nun zu verstehen, welche Rolle die albanische Regierung, die Europäische Union und die größte Protestwelle Albaniens aktuell spielen, sprachen wir mit Gresa Hasa, Forscherin an der Universität Graz. Sie untersucht die Europäisierung und die rechtsstaatliche Reform in Albanien und dem Westbalkan. Darüber hinaus sprachen wir mit Joni Vorbsi, einem Arten- und Umweltschutzaktivisten aus Tirana, der mit der Organisation PPNEA Teil der Protestbewegung ist. Vorbsi beschreibt die Situation Mitte Juli wie folgt.
2: Seit einem Monat, mehr als einem Monat, jetzt protestieren wir in Tirana. Aber die Proteste haben sogar schon früher begonnen. Die Proteste vor Ort auf dem Baugelände wollten die Aufmerksamkeit und den illegalen Baustart stoppen, sind schon seit Anfang Mai vor Ort. Viele dieser Proteste kamen in albanischen Medien gar nicht vor. Wir hatten Schwierigkeiten, die Aufmerksamkeit der Öffentlichkeit zu bekommen, bis zu dem Vorfall, bei dem ein Einwohner vor Ort innerhalb der Baustelle mitgezogen und misshandelt wurde. Durch den Clip auf Social Media explodierten dann auch die Demonstrationen in Tirana. Also stellten sich die Leute der Arroganz und der fehlenden Transparenz, die sie aus dem sozialen und anderen Bereichen in Albanien kannten, entgegen. Sie gingen auf die Straße, um all das zu beenden.
1: Auch Hasa beschreibt die Wut, die sich im Lande angestaut hat und nun in den Protesten zeigt. Aus der Erfahrung der letzten Jahre zeige sich für die albanische Bevölkerung, für wen die sogenannte Sozialistische Partei Albaniens von Edi Rama Politik mache. Hasa beschreibt die Situation wie folgt.
3: The movement is very diverse and at the same time is very unprecedented because it is the first time
4: in 35 Zum ersten Mal in den 35 Jahren seit dem Fall des kommunistischen Regimes in Albanien 1991 legen Menschen ihre Streitigkeiten beiseite und fokussieren sich auf ein gemeinsames Thema, nämlich die semi-autoritäre Regierung. Diese Regierung treibt die Zerstörung der Umwelt- und Naturschutzgebieten, wie es in Svernez, der Vjosa Nata Lagune und auf der Insel Sazan der Fall ist, voran. Aber das ist nicht alles. Auch kulturelles Erbe und geschützte historische Sehenswürdigkeiten werden zerstört, sodass das Land dann an die Oligarchen des Landes verkauft werden kann. So geht das Geld an eine winzige ökonomische Elite, die eng mit der politischen Elite verzahnt ist. Diese Regierung dient den Reichen dazu, noch reicher zu werden, während die restlichen 99% im Land um ihr Auskommen kämpfen müssen.
1: Sowohl Hasa als auch Vorbsi sprechen immer wieder vom etablierten Narrativ rund um das Bauprojekt und die Massenproteste. Aus Sicht des Aktivisten würden sich Nachrichten bewusst auf die unerschlossene Insel Sazan fokussieren, um abseits der Berichterstattung am Ufer der Lagune illegale Tatsachen mit Baumaschinen zu schaffen. Die Insel Sazan hat keinen Süßwasserzugang und ist aufgrund von Munition im Meer und auf der Insel schwer zu bebauen. bereits der Bau des Flughafens in Vyora stoßt 2021 auf massive Kritik. Wegen Rechtsstreitigkeiten sind touristische Flüge nach Vyora auch im Sommer 2026 gestrichen.
5: Why we think this happened is that in Vjosnarta.
2: Wir denken, erstens wurde durch das Projekt in Vjosnarta klar, dass auch andere Projekte in Schutzgebieten durch die Regierung vorgeschlagen und vorangetrieben wurden. Der Flughafen in Vlora, ein ebenso kontroverses Projekt, auf das die Öffentlichkeit auch im Ausland aufmerksam wurde, denn EU-Parlament hat den Bau gestoppt. Und trotz all der Kritik änderten die Behörden ein Gesetz zu Schutzgebieten, sodass eine Bebauung möglich wurde. Und schon gibt es Vorschläge für neue Projekte. Also schlussendlich wurde die albanische Öffentlichkeit, der wissenschaftliche Konsens und die EU-Behörden schlichtweg ignoriert. Ich würde sagen, die Regierung hat gegen jegliche Auflagen der beteiligten Behörden verstoßen. Die Regierung hat nicht wirklich überlegt, gehandelt, als sie Vjosa International Airport vorangetrieben hat. Aber sie stehen jetzt unter weit mehr Druck wegen diesen Bauvorhaben. Und aus diesem Druck heraus glauben wir, dass die Regierung und die Medien sich auf die Insel Zazan fokussieren. Eine Debatte darüber, ob eine Insel infrastrukturell oder nicht, entfernt andere fragwürdige Bauprojekte wie den Flughafen und viele mehr aus der öffentlichen Wahrnehmung.
5: Remove the Vjosnarta protected landscape from the narrative.
1: Die Menschen in Albanien sollen, so Vorbsi, vom Kern des Bauprojekts in der Lagune und des Flughafens abgelenkt werden. Die Investoren können dann ungestört ihre Bauprojekte umsetzen, während über die mögliche Bebauung von Zazan gesprochen wird. Dieses Ablenkungsnarrativ fördert das Misstrauen in die Regierung und Institutionen des Landes. Auf die Frage hin, wo die Hoffnungen der Bewegung liegen, erklärt Joni Vorbsi, dass die neuen Parteien, wie die frei übersetzt Zusammenbewegung, auch Hoffnungsträger sind. Sollten sie ihre Position gegen illegale Bauprojekte weiterhin verfolgen?
5: If this keeps being the,
2: wenn dieses Thema weiterhin präsent bleibt, vielleicht nicht als großes Thema, aber wenn die jungen Parteien bei ihrer Position gegen die Bebauung bleiben, wenn sie dabei bleiben, dass die Schutzgebiete erhalten bleiben sollen und die natürliche Landschaft vor Ort durch Albanien verwaltet und nicht in ein Tourismusgebiet verwandelt werden soll. Oder ich weiß nicht, welche anderen Entwicklungsmöglichkeiten für Tourismus vielleicht möglich werden, aber wenn der Standpunkt bei den neuen Parteien zum Schutz der Gebiete bleibt, dann wird die Unterstützung für sie wachsen, weil die Leute genug haben von diesen Entwicklungsprojekten, die einfach nicht nachhaltig sind. Wir haben einen einzigartigen Protest auf der Straße, bei dem die Leute klar sagen, dass sie genug von Beton und genug vom Eindringen in Naturschutzgebiete haben. Das ist die rote Linie und die auf diese Weise einzufordern, haben wir so seit 35 Jahren nicht probiert. Diejenigen, die sich an diese Versprechen längerfristig halten, werden Unterstützung finden. Aber es wird nicht einfach, gar nicht einfach. Dieser Standpunkt ist nicht einfach zu halten, denn die ausbeuterischen Interessen sind immer stark. Manchmal stehen diese Schutzgebiete mit individuellen Interessen, vermeintlich größeren Ideen oder einer anderen Vision für Albanien im Konflikt.
1: Der Blick in die Zukunft ist vorsichtig optimistisch. Die Bewegung blickt ebenso hoffnungsvoll auf einen Beitritt zur Europäischen Union. Die Bedingungen für diesen stehen klar im Konflikt mit den geplanten Bauprojekten und der vorherrschenden Politik.
4: Ja, ich meine, es fühlt sich an, als gäbe es eine riesige Schere zwischen dem, was formell als Erfolgsgeschichte nach außen gegeben wird, wenn es um die Erweiterungspläne der EU in Albanien geht, und dem, was wirklich vor Ort passiert. Aktuell, besonders seit der Wahl letzten Jahres, Albanien hatte im Mai 25 Parlamentswahlen, kann das Land als Einparteienstaat angesehen werden. Die Bevölkerung Albaniens macht also ihre Arbeit und geht auf die Straße, um mit ihren Grundrechten auf freie Meinungsäußerung und Teilhabe die Regierung zur Verantwortung zu ziehen. Das bedeutet, dass es jetzt auch Zeit ist, für die Europäische Union ihre Arbeit wirklich zu machen und diese Proteste zu unterstützen. Und in der Forderung gegenüber der albanischen Regierung mehr Verantwortung für ihr Handeln zu übernehmen. Weißt du, Stand jetzt gab es wenige Abgeordnete der regierenden Mehrheit, die sich vom Ministerpräsidenten Edi Rama distanzierten. Nur wenige kritisieren Rama für seine autoritären Praktiken, für seine Verstrickungen in organisiertes Verbrechen, für tiefgreifende Korruption, die dem Gefühl einiger Abgeordneter nach die Partei Rama übernommen hat. Und damit auch der Regierung. Die Lage ist sehr ernst.
3: This is serious and this is very important.
1: Die Flamingo-Protestbewegung ist weitreichender als ein reiner Artenschutzprotest. Die Teilnehmenden fordern ihre Vertretung im Parlament dazu auf, sich an die Gesetze der Europäischen Union und Albaniens zu halten. Und sie fordern vehement ihre demokratischen Grundrechte zur Teilhabe ein.
5: So, yeah, the first thing is that we look straight.
2: Ja, das erste ist, dass wir direkt und zuversichtlich auf die Demonstrierenden gucken. Was in Albanien gerade passiert, ist vielversprechend. Die Leute sagen sehr klar, wenn sie sagen, sie wollen keine neue Stadt in einem Naturschutzgebiet. Und der Druck auf der Straße von den Demos ist sehr wertvoll, gerade auch, um ein Signal an die Investoren zu senden. Es ist auch für die Investoren an der Zeit, sich zu überlegen, ob sie sich diesen Menschen entgegenstellen wollen, denn es wird kein einfacher Weg für die geplanten Projekte. In diesem Fall ist das Projekt wie eine Art Türöffner. Wir sagen auch, dass weitere Projekte geplant sind. Und wenn diese es klappt, werden weitere folgen. Das heißt, die Motivation der Menschen, dieses Projekt und damit viele Nachfolgende zu stoppen, ist sehr groß, auch um unser nationales Naturerbe zu schützen. Mit Blick auf die Institutionen sind wir dennoch sehr enttäuscht. Ich meine, über einen Monat lang gab es illegale Bauarbeiten mit Baggern, LKWs ohne jegliche Genehmigung mitten im Naturschutzgebiet. Sie haben die Dünen abgeflacht, den Wald abgeholzt, das Sumpfgebiet trockengelegt und alles ohne ein Eingreifen der Sicherheitsbehörden. Sie haben sogar öffentlich darüber gelogen, was sie mit der Natur anstellen.
1: Die Enttäuschung gegenüber albanischen Institutionen ist groß. Durch das Versprechen auf Besserung bei einem EU-Eintritt organisiert sich die Bevölkerung auf den heißen Straßen im albanischen Sommer. Wie sich die Menschen den Prozess zu einem neuen Albanien vorstellen, zeigt Hasa anhand der bisherigen Forderungen auf.
3: They are demanding to start from scratch. They are demanding to organize among themselves and to be supported.
4: Sie fordern alle auf, sich untereinander zu organisieren, und gleichzeitig wollen sie auch externe Unterstützung, sodass ein demokratisches Land aufgebaut werden kann. Die Menschen auf der Straße sagen: Wir wollen Albanien nicht verlassen. Wir wollen nicht migrieren. Wir wollen nirgendwo anders hin. Wir wollen hierbleiben. Das ist unser Zuhause. Wir wollen Demokratie schützen. Wir wollen Naturschutzgebiete erhalten. Wir wollen unsere historischen und kulturellen Denkmäler retten. Und darauf wollen wir aufbauen. Also darum ist es sehr interessant, was passiert, weil die Menschen einerseits neue Formen der Führung suchen. Das bedeutet, sie wollen das aktuelle politische System abschaffen und hinter sich lassen. Auf der anderen Seite wollen sie insbesondere das sozioökonomische System kippen. Und am Ende des Tages, muss man sagen, ist dieser Protest als Widerstand gegen ein chronisch kapitalistisches System zu verstehen, in dem die Verstrickungen aus ökonomischer und korrupt-politischer Macht der Oligarchie und informellen Gruppen so klar ist. Diese Gruppen sind so stark miteinander verworren, dass man kaum differenzieren kann, wo das eine anfängt und das andere aufhört. Das ist ein Protest gegen die aktuelle Staatsvereinnahmung.
1: Sie sieht, wie die Bewegung das Netz aus Beziehungen von WirtschaftsakteurInnen und den politischen Milieus im Land entwirren will. Sie sieht den Willen nach einem Albanien ohne weitreichende Korruption, das die kapitalistische Ausbeutung des eigenen Landes hinter sich lässt. Sie seien bereit, sich trotz Repression von Polizei, privaten Sicherheitskräften und der Politik gegen weitere Jahre des Ausnutzen Albaniens von einigen wenigen zu stellen. Albaniens Bevölkerung geht nun seit über 6 Wochen trotz andauernder Hitze zu Zehntausenden auf die Straßen des Landes und zeigt, wie trotz unterschiedlicher politischer Einstellung ein mehr oder weniger klassenbewusster antikapitalistischer Protest aussehen kann. Die Flamingos bleiben nicht einfach im Schlamm stehen und gucken zu.

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0: Hallo, liebe Hörerinnen und Hörer. Es geht nicht um ein Frühstück im Tierpark Neumünster, aber um eine neue Ausgabe frei heraus. Aber es wird auch um Essen gehen. Ich habe hier zwei liebe Gäste, die schon mal kurz ihre Namen sagen. Hallo.
1: Hallo, mein Name ist Iris Meyer und ich bin vom Lions Club Neumünster.
2: Ich bin Dorette Kinzel-Herwig vom NRW Club Neumünster.
0: Und gleich geht's los.

0: Das war Klick-Klick-Decker mit Tierpark Neumünster. Ganz viele Themen zu Neumünster, zur Einstimmung auf eine nette Runde heute in der Sendung Frei heraus. Ich vertrete ein bisschen Dirk, der gerade nicht kann. Und ich habe ja, wie schon angekündigt, zwei nette Damen, sage ich mal, hier in der Runde im Studio 1, die sich jetzt noch mal ein bisschen ausführlicher vorstellen mögen. Lassen wir das Alter, etwas Ältere mal vor.
1: Wie aufmerksam.
0: Die Dorette hat sich schon vorgestellt. Ja. Ein schöner Vorname. Dorette ist nicht so ganz alltäglich, aber stell dich nochmal vor, was du machst,
1: wo du
0: herkommst, wie lange du schon in Neumünster bist, all sowas und worum es am Ende geht.
1: Ich bin seit Ewigkeiten in Neumünster. Ich bin

0: wie zum Beispiel mit diesem Projekt Anschaffungen für den Innenstadtbereich zu ermöglichen beziehungsweise dazu beizutragen, dass sowas möglich sein kann. Und außerdem bin ich selbst ein kleiner Genussmensch. Wir haben ja im letzten Jahr schon ein White Dinner gehabt. Ich fand es wunderbar und hoffe, dass das noch mal wieder so wird.
1: Jetzt hast du es ja die Katze aus dem Sack gelassen. Wir haben noch gar nicht drüber gesprochen.
0: Oh,
1: jetzt in der Sendung macht ja nichts. Alles gut. Ja,
0: Entschuldigung, das kannst du löschen dann.
1: Nö, das löschen wir nicht. Das lassen wir jetzt so. Das war jetzt das Intro zu, worum es geht. Es geht um das?
0: Ja, es geht um das White Dinner. Ich will aber letztlich meiner Kollegin Iris Meyer gar nicht vorgreifen. White Dinner ist ja eine Zusammenkunft vieler, vieler Menschen, auch Menschen, die sich gar nicht kennen. Meistens draußen, meistens im Sommer, alle sind weiß gekleidet, alle machen was Schönes zusammen. Sie setzen sich an wunderschön gedeckte Tische, die sie vorher gebucht haben, bringen sich was zu essen mit oder können auch sich selbst was zu essen kaufen. Es gibt Musik, es gibt Spaß und für alle soll es ein schöner Event sein, der eben auch noch was Gutes bewirken kann.
1: So, Iris.
2: Ja, ja, fertig.
1: Nein.
2: Also wir können das natürlich alles auch noch mal ein bisschen runterbrechen, ein bisschen genauer auch herleiten und so, weshalb wir das überhaupt machen. Du willst erstmal wissen, wer ich bin.
1: Wer bist du? Hallo,
2: also,
1: Iris. Wir kennen uns ja auch noch gar nicht.
2: Nee,
1: erst seit
2: wir haben uns heute
1: wenigen
2: kennengelernt.
1: Minuten.
2: Genau. Ja, ich bin Iris Meyer. Ich bin Mitglied im Lions Club Neumünster, bin dort aktuell Sekretärin und habe dieses White Dinner Event tatsächlich auch vorgeschlagen und auch viele gefunden, die das gut fanden und unterstützen. Und ich bin seit 18 Jahren in Neumünster, bin hier verantwortlich für die Wirtschaftsförderung. Jedem wird wahrscheinlich das Login-Gründerzentrum etwas sagen. Dort haben wir unsere Büroräumlichkeiten. Wir betreiben das für die Stadt Neumünster. Und wir machen eben die Wirtschaftsförderungsaufgaben für die Stadt. Und so bin ich eben 18 Jahre schon hier und habe Neumünster lieben gelernt. Fand es schon immer interessant. Der Job ist auch besonders vielfältig und aufregend. Und so bin ich ganz froh, dass ich auch in meinem privaten Leben, zum Beispiel eben im Lions Club, Neumünster auch etwas für die Stadt beitragen kann.
1: Also nicht nur beruflich, auch noch in der Freizeit im Ehrenamt ist es dann ja.
2: Genau.
1: Jetzt mal für mich persönlich, es gibt ja diese Lions Club und die alle, wie viele gibt es genau in Neumünster, wisst ihr das?
2: Oh, ich glaube, es sind sogar mehr. Also ich glaube, es sind 9 oder... Mhm. 11. Also ich kann es nicht. Es gibt 2 Rotary Clubs, es gibt 2 Lions Clubs, es gibt Zonta, Inner Wheel, Old Table, Round Table, die Leos, den Ladies Circle.
0: Ladies Circle gibt es noch.
2: Habe ich noch jemand vergessen? Also es gibt ein paar.
1: Wahnsinn.
2: Ja.
1: Die sich alle mal vor vielen Jahren zusammengeschlossen haben und karitative oder auch andere Zwecke, aber viele Unterstützung auf verschiedensten Gebieten.
2: Ja, also es geht zum einen immer darum, dass man sich also mit gleichgesinnten Menschen trifft und anfreundet, also dieses sogenannte Clubleben, also wo man meistens so 2-mal im Monat, manche treffen sich auch häufiger, zusammenkommt und möglicherweise über das Tagesgeschäft spricht, sich vielleicht auch mal informiert über Vorträge, weil man Referenten einlädt, die spannende Dinge zu erzählen haben. Man isst gemeinsam etwas und man überlegt eben, wie man mit dem, was man selber so an Kompetenzen hat, etwas dazu beitragen kann, um andere Menschen zu unterstützen, die vielleicht nicht so tolle Möglichkeiten haben wie wir. Denn viele von uns haben einfach ein großes Netzwerk, kennen viele Menschen, die Dinge bewerkstelligen können, auf die Beine bringen können, um damit Geld einzusammeln, um gute Zwecke zu unterstützen.
1: Wir hatten schon kurz gesprochen, bevor wir jetzt die Sendung hier machen, dass dir das sehr am Herzen liegt, dass die Menschen sich mit der Stadt verbinden, sich damit identifizieren und Klick, Klick, Decker bringt ja auch viele Sachen, auch amoröses, sage ich mal, aber auch Sachen, die auch ein bisschen hakelig sind, wie zum Beispiel Schwermetall und wir wissen hier, Textilindustrie, wird das, hier lauern noch solche Sachen.
2: Ja.
1: Aber trotzdem, die Stadt, die Innenstadt und das liegt euch auch mit am Herzen, dass es hier, es passiert ja auch gerade viel, da wird viel gebaut, da wird versucht und wir hatten auch schon über diesen Zwiespalt, den man hatte, wenn man dann den Verkehr raushaben will, um es angenehmer für Aufenthaltsqualität. Mhm. Ist immer schwierig.
2: Ja,
1: ne?
2: Da scheiden sich die Geister. Also es gibt eben unterschiedliche Auffassungen, weil auch jeder eine unterschiedliche Perspektive

0: Perspektive oder Blick auf die Innenstadt hat. Also die Gewerbetreibenden sind also quasi mit anderen Voraussetzungen da. Die wollen natürlich möglichst viele Menschen da haben, die möglichst lange da sind und sich etwas kaufen, etwas verzehren. Und andere wollen vielleicht eben einfach nur mal schnell durch die Stadt huschen, um den kürzesten Weg sozusagen zu nehmen und mal eben irgendwo anhalten, am besten auf dem Parkplatz direkt vor der Tür und dann eben weiter. Und da sind eben unterschiedliche Interessen. Und die gilt es irgendwie so gut zu bündeln, dass sich alle dort wohlfühlen.
1: Und wie im richtigen Leben, man muss Kompromisse schließen am Ende. Ne? Genau. Und irgendwer muss es auch entscheiden.
0: Ja.
1: Aber das ist ja auch Demokratie, dass man miteinander in Diskussionen geht, Debatten geht und irgendwann muss natürlich beschlossen werden.
0: Ja.
1: Ein Abwägen der Interessen.
0: Mhm.
1: Und irgendwer wird immer ein bisschen auf der Strecke bleiben mit irgendwas. Das ist so. Aber da muss man auch mal mit leben.
0: Das finde ich auch. Also, und Konflikte helfen uns ja auch, wenn wir offen mit ihnen umgehen und uns austauschen, uns weiterzuentwickeln.
1: Jawohl.
0: Ja?
1: Wir lernen dazu.
0: Ja,
2: das wollen wir, schön.
1: Wollen wir erstmal ein Lied machen und dann gehen wir so richtig in Medias Res zum White Dinner. Es geht um das White Dinner dieses Jahr. Es gab ja schon eins. Wir haben da, ja, das passt eigentlich sehr schön, von Gregor Meile, die wunderschönsten Dinge. Viel Vergnügen.

0: Die wunderschönsten Dinge sind auch, wenn man noch Gäste bekommt, die gar nicht mehr erwartet waren. Hallo, Nina.
1: Moin.
0: Ich kenne dich auch noch gar nicht, deswegen passt es gut, dass du hier noch hereingeplatzt bist.
1: Ja, du warst letztes Mal ja nicht dabei.
0: Nee,
1: genau.
0: Das hat Dirk übernommen. Ja. Ich vertrete ihn sozusagen. Du hast dich jetzt hier schnell eingegroovt, wir haben dich kurz ins Bild gebracht und ja, stell du dich einfach mal ein bisschen vor, wer du bist, wo du herkommst, was du machst, wo du herkommst.
1: Sehr gerne.
0: Wo du noch hin willst, kannst du auch machen.
1: Ja, sehr gerne.
0: Ich bin übrigens Thomas.
1: Ja, ich
0: vom
1: bin
0: Radio.
1: Nina. Also Nina Menzel. Ich bin auch im Lions Club in Neumünster mit drin und ich bin da die Activity-Beauftragte. Heißt, ich bin eben auch bei diesen ganzen Aktivitäten, die wir so veranstalten, mit verantwortlich. Und beim White Dinner natürlich in erster Linie für unseren super tollen Cocktail, den Lions Lime Gin. Und ja, insofern muss ich natürlich auch ein bisschen mitreden heute. Jo.
0: Schön, dass du noch gekommen bist.
1: Ja, gerne. Sehr gerne.
0: Passt doch. Wollen wir mal mit der Geschichte des White Dinner anfangen? Passt das?
2: Also
0: halt. Guck mal. Klein bisschen bin ich doch durcheinander
2: jetzt
0: gekommen.
2: Jetzt darf ich doch mitreden. Ja, also ich finde das sogar ganz wichtig, dass wir das mal erzählen, wo das Ganze eigentlich herkommt. Denn das ist eine Idee, von der man vielleicht annehmen könnte, es gäbe sie schon 100 Jahre oder sowas.
0: White, so,
2: das,
0: ne?
2: Das White Dinner, das kennt man so aus den 1920er Jahren und so. Aber der Erfinder ist ein Franzose gewesen, ein François Pasquier. Der hatte 1988 in Paris eine Gartenparty veranstaltet, privat. Und es kamen viel zu viele Gäste, sodass er sich kurzfristig irgendwie überlegen musste, wohin mit denen. Und dann hat er spontan die Idee entwickelt, alle Teilnehmer in weiß gekleidet kommen zu lassen und hat sich irgendwie einen Park oder eine große Wiese oder sowas gesucht, wo man sich treffen könnte und hat dort ein Picknick veranstaltet. Es brachte jeder Tische und Stühle mit, eine Picknickdecke und natürlich auch den gefüllten Picknickkorb. Und so ist die Party dann eben auf einen größeren Platz in die schöne Natur verlegt worden und bekam den Namen Dîner en Blanc oder White Dinner, wie wir es jetzt eben so sagen und nutzen.
0: Das ist die Geschichte, ja. Das ist doch schön. Jetzt, wie kam Neumünster auf das White Dinner und seit wann? Also ich bin ja auch noch völlig unbedarft. Ich weiß, dass es das letztes Jahr gab, das habe ich hier tatsächlich im Radio so am Rande mitbekommen.
2: Ja.
0: Weil ihr auch schon hier wart.
2: Genau.
0: Dann erzählt doch mal die Geschichte in Neumünster dazu.
2: Ja, also letzten Endes gab es, glaube ich, schon einige Versuche von unterschiedlichen Personen, mal ein White Dinner auf den Weg zu bringen. Aber das ist eben nicht so ganz einfach. Das ist schon ziemlich viel Organisationsaufwand. Und ich habe das auch so ein bisschen so mitbekommen, wer sich darüber so unterhalten hat. Und habe das auch mal gesehen, dass ein anderer Club in Deutschland so ein White Dinner gemacht hat, ein anderer Service-Club. Und ich habe diese Idee in meinem eigenen Club erst einmal dann vorgeschlagen, ob wir nicht ein White Dinner ausrichten wollen. Und das hat dann so auch nach einiger Zeit dann auch dazu geführt, dass wir uns überlegt haben, das ist aber auch etwas, was man mit anderen Clubs zusammen machen kann. Denn das ist auch etwas, was uns auch motiviert, mit anderen Clubs Dinge gemeinsam zu bewegen, die vielleicht ein bisschen mehr Aufmerksamkeit brauchen. Das hat auch schon Erfolg gehabt, zum Beispiel beim Kinderferiendorf in Neumünster. Da haben alle Service-Clubs aus Neumünster dazu beigetragen, dass das alles renoviert werden konnte. Das ist ein großes Unterfangen. So groß, das, was wir vorhaben, ist das jetzt also nicht. Aber es ist eine schöne Gelegenheit, auch an einem Projekt, was für unsere Stadt gemeinsam gemacht werden kann, hier in Hand zusammenzuarbeiten und die unterschiedlichen Kompetenzen der jeweiligen Clubs und ihrer Mitglieder, ihrer Netzwerke zu nutzen, um die Innenstadt mitgestalten zu helfen und die Attraktivität zu erhöhen.
0: Dann erkenne ich das richtig, dass du die Hauptinitiatorin bist. Du hast es dir irgendwie ausgeguckt. Wie bist du drauf gestoßen?
2: Ja, also es hat sich irgendwie so ergeben. Ich weiß nicht. Ich fand die Idee schön. Ich wollte selber auch gerne mal an so einem White Dinner teilnehmen. Und der Gedanke hat sich immer mehr verfestigt und ist immer wieder was angeflanscht worden, bis ich dann irgendwann mal den Vorschlag gemacht habe. Und ja, irgendwie hat das gut geklappt. Und jetzt treffen wir uns regelmäßig zu Arbeitsgruppentreffen an unterschiedlichen Orten. Also das hat schon im Katharina von Bora-Haus stattgefunden oder bei Jens Wagner, Lions Freund von uns, in seiner Firma und im Login. Also ganz unterschiedliche Treffpunkte. Und dann sind wir da mit 15 bis 25 Personen, also kommen aus allen Clubs dann Delegierte. Und wir überlegen uns dann so Schritt für Schritt, worauf es ankommt, was wir brauchen, wer kann was einbringen, was soll es zu essen geben, wo soll das stattfinden, wer macht die Musik, ja, also Dinge.
3: Ja, und es ist schon recht viel Organisationsaufwand, das muss man wirklich sagen.
0: Das nehme ich an.
2: Aber wir haben da so viel Spaß dran, dass wir treffen uns immer so für eine Stunde, anderthalb und irgendwie können wir uns aber nicht voneinander lösen und quatschen dann auch gerne noch über ganz viele andere Dinge.
0: Das ist immer schön.
2: Ja.
0: Dieses White Dinner findet zum zweiten Mal tatsächlich?
2: Das ist das zweite Mal.
0: Das zweite Mal? Ja. Also habt ihr schon Erfahrungen gesammelt und könnt da auch drüber berichten. Mhm. Wie war es mit dem ersten Mal? War es ein bisschen holprig am Anfang? Wie lief es so ab?
2: Also wenn es etwas Holpriges gab, dann würde ich sagen, allerhöchstens etwas in den Vorbereitungen der ersten Treffen. Also bis wir uns so ein bisschen darauf verständigt haben, wie wir miteinander kommunizieren. Wir haben jetzt eine WhatsApp-Gruppe, sowas. Aber das Event also selber, ich klopfe jetzt mal lieber auf Holz.
3: War sehr gelungen. War wirklich sehr gelungen.
2: Also wir haben uns aber auch wirklich intensiv Gedanken gemacht. Das ging von Anfang an reibungslos. Also schon mit dem Antrag an die Stadt Neumünster, da sind wir auf offene Arme gestoßen. Also es wurde sofort positiv begleitet. Dann auch tatsächlich der Ort, den wir uns ausgedacht haben, das war auch relativ schnell klar, dass es der Kleinflecken wird, weil das ein schöner Veranstaltungsort ist, wo sich Menschen ohnehin schon gerne aufhalten. Wir haben sofort mit Lothar Digutsch jemanden gehabt, der gesagt hat, das findet er so stark, er stellt das komplette Equipment, also Tische, Stühle, Zelte, Tischdecken, also Kaffeemaschinen, Tische, alles, was wir, also auch für die Aussteller und so, alles, was man sich so vorstellen kann.
0: Und auch noch in Weiß.
2: Alles und alle. Alles das in war, Weiß. Das war tatsächlich auch gefragt worden, oh, hat denn jeder weiße Sachen und so? Wollen wir das nicht irgendwie in Beige und in Grau und so? Und da haben wir dann schnell gesagt, das heißt White Dinner und das muss dann auch white sein. Und dann haben wir uns überlegt, was kann man denn alles so anziehen in Weiß? Und da sind uns viele, viele Möglichkeiten eingefallen.
0: Jetzt der Ablauf. Aha. Also es findet jetzt können wir ja mal genau den Termin sagen und dann auch mal den Ablauf und was man im Vorwege vielleicht machen muss, wenn man daran teilnehmen will.
3: Ja, genau. Also dieses Jahr haben wir uns einen Samstag ausgesucht. Letztes Jahr hatten wir einen Sonntag genommen, weil wir terminlich so ein bisschen knapp waren und ein bisschen auch andere Events natürlich dann berücksichtigen mussten. Da ging das dann halt leider mit einem Samstag nicht. Das ist aber für einen Sonntag auch ganz hervorragend gelaufen. Mhm. Insofern hoffen wir natürlich, dass wir dieses Jahr mit einem Samstag noch ein bisschen mehr Glück haben, was die Teilnehmerzahl betrifft. Das wird der 29.8. sein. Und wir fangen dieses Mal dann halt um 16 Uhr an. Und dann geht das bis um 21.30 Uhr, glaube ich, haben wir gesagt. Ne? Genau. Der Veranstaltungsort ist wieder der Kleinflecken, auf jeden Fall, weil das wirklich ein toller Ort ist, um dieses Event zu machen. Und also von den Rahmenbedingungen her ist es eben wieder so. Ne? Also für Überdachung, Zelte, Tische, Stühle ist gesorgt. Es wird alles schön weiß eingedeckt sein wieder. Wir haben immer eine schöne Deko noch mit dabei. Es wird Musik geben und so ein bisschen Rahmenprogramm. Und es ist dann wieder so gedacht, dass die Teilnehmer, die gerne kommen möchten, sich einen Stuhl im Prinzip kaufen für den Event. Und den Stuhl bekommt man über die Weinvertikale bei Werner Brockmann. Da kann man sich die Karte besorgen für 15 Euro pro Person und es ist schon so gedacht, dass jeder halt eben sein Picknick mitbringt wieder, ne, in Weiß natürlich gekleidet kommt, das ist die Voraussetzung und dann halt eben, was er möchte, mitbringt zu essen, das geht von bis, also wo jeder Lust drauf hat, wer keine Lust hat zu Hause was vorzubereiten und irgendwie selbsttätig zu werden, kriegt vor Ort bei uns aber auch was, also wir haben dann Stände drumherum aufgebaut und es gibt halt ein bisschen was zu essen, zu trinken, ja, da sind eigentlich keine Wünsche offen, würde ich sagen.
0: Das hört sich sehr gut an.
3: Ja.
0: Reservierung unter, ich habe hier so einen kleinen Flyer in der Hand. Ich buchstabiere das quasi mal. Ne? Also wir haben www.weinvertikale.de. Da kann man sich dann sozusagen die Karte, seinen Stuhl reservieren.
2: Ja.
0: wiederhole nochmal, www.weinvertikale in einem Wort.de.
3: Ja, wir werden auch jetzt demnächst anfangen, dass wir Plakate kleben und aufhängen, und die Flyer werden jetzt ja auch verteilt. Da ist ein QR-Code drauf, den kann man sonst auch scannen, und dann wird man direkt weitergeleitet zu der Adresse, wo man die entsprechenden Tickets dann bekommt.
0: Wir sind jetzt gut ein bisschen im Vorlauf. Wir sind jetzt über 3 Wochen davor. Ja. Jetzt hier, wir nehmen das auf, und ich werde das übermorgen am Mittwoch, den 5. um 19 oder 20 Uhr, das weiß ich noch nicht genau, wird diese Sendung laufen. Also hört uns dann jetzt, und dann werden wir es nochmal in der Woche, bevor es den Samstag dann stattfindet.
3: Ja, das wäre natürlich toll. Ja.
0: Nochmal so, also möglichst am Montag, so falls noch Restplätze da sind.
3: Ja, also man kann auch spontan kommen tatsächlich und vor Ort noch einen Stuhl ergattern. Also wer sich spontan entscheidet und sagt, heute ist das Wetter toll, wir haben Lust noch mal ein bisschen was Nettes zu unternehmen, kann man auch spontan zum kleinen Flecken kommen. Wir werden sicherlich noch den einen oder anderen Stuhl erübrigen können und mit anbauen können.
0: Regentänzer am Freitag sind untersagt, ne?
2: Genau. So ist das. Was mir nochmal wichtig ist zu sagen, weil wir leider nicht alle heute hier sind, die in dieser Arbeitsgruppe mitwirken, das zu gestalten, ist aufzuzählen, welche Clubs sich daran beteiligen. Also nicht, dass es nur oder lediglich der Inner Wheel Club Neumünster und der Lions Club Neumünster sind, sondern es sind noch mehr. Der Lions Club Neumünster Holsten ist mit dabei, der Zonter Club Neumünster und die Leos aus Neumünster. Das ist quasi der Nachwuchsclub der Lions. Also auch die jungen Leute engagieren sich dieses Jahr neu. Also wir anderen vier haben das letztes Jahr gemeinsam gemacht, und dieses Jahr werden wir von den Jugendlichen unterstützt, was nochmal einen ganz anderen Esprit mit reinbringt.
0: Ja, ja, nochmal junges Blut, wollte ich gerade sagen.
2: Ja, genau. So,
3: ja. Ja, ist ja so.
0: Ja, die können ja auch anpacken, oder?
3: Ja, die haben vor allem immer noch ein paar andere Ideen, ne? Also auch um nochmal die Blickwinkel so ein bisschen zu verändern oder vielleicht zu schärfen, ist das schon toll, wenn man die jungen Leute mit dabei hat.
0: Das ist gut. So, und jetzt kommen die Gäste ab 16:30
3: 16. Ab 16 Uhr,
0: genau. 16 Uhr?
3: 16 Uhr, ja.
0: Oh, Entschuldigung. 21:30 ist das Ende, genau. Da ist die 30.
3: Genau.
0: 16 Uhr, ja, setzen sich und haben jetzt aber nichts zu essen mit. Das wäre nicht schlimm.
3: Das wäre überhaupt nicht schlimm. Dann können Sie sich drumherum angucken, was alles so geboten wird, und können sich trotzdem die Bäuche vollschlagen. Also ich glaube nicht, dass da jemand nicht satt werden würde.
0: Also für Essen ist gesorgt.
3: Für Trinken ist auch gesorgt.
0: Man kann aber auch selber mitnehmen.
3: Genau.
0: Und Besteck und Teller.
2: Muss man mitbringen.
0: Das bringt man alles mit.
2: Ja, den ganzen Picknickkorb, das ist so der Gedanke. Also als würde man sich irgendwo auf die Wiese setzen und bringt alles mit. Soll das auch so sein?
0: Damals 1988.
2: Teller,
0: war, ne?
2: Servietten, vielleicht, also weiß ich nicht, noch einen Nachtisch oder so. Soll man sich alles mitbringen. Ja.
0: Gut.
2: Muss man aber nicht, weil wir eben auch alles anbieten, um dort einen angenehmen Abend zu verbringen. Und natürlich auch ein super tolles Musikprogramm, auch abwechslungsreich. Wir wollen aber noch nicht verraten, wer da kommt, aber man kennt den einen und die andere mit Sicherheit.
0: Also es wird auch Live-Musik geben.
2: Auch Live-Musik.
0: Ahne ich schon, ja.
2: Ja.
0: Das ist doch schön.
4: Es ist ja auch so gedacht, ich weiß nicht, dass man auch nicht starr an einem Tisch sitzt, sondern auch so ein bisschen rumgehen kann, einmal von Stand zu Stand, aber auch von Tisch zu Tisch, weil man ja auch viele bekannte Leute treffen wird, denke ich. Und das ist auch wieder ein Anreiz, hinzugehen, und macht Spaß einfach.
0: Ihr werdet ja auch alle vor Ort sein.
4: Ja. Ja.
0: Mit organisieren, mit gucken und weiß gekleidet, wenn ich das so alles... Ne? Dieses, was du gerade erwähnt hast, das Umsetzen, so in Kontakt zu kommen, mit anderen zu sprechen, animiert ihr dazu auch mal? Geht ihr auch rum, kommt mit den Leuten ins Gespräch und erzählt von euch? Und wir wollen ja auch wissen, weswegen findet denn das Ganze überhaupt statt? Was ist denn der Hintergrund? Da kommen wir auch gleich noch zu. Macht ihr das auch, dieses Animieren, dass die Menschen, dass man sich umsetzt, so kennt man ja auch von der Hochzeit oder so, dass dann einige mal so rumgehen. Das machen die meisten ja freiwillig. Aber es gibt auch welche so Sitzenbleiber, die sitzen dann. Keiner fordert zum Tanz auf, nichts.
2: Also bei dem ganzen Weiß ist es aber schon ein buntes Treiben. Das muss man einfach so sagen. Also letztes Jahr waren auch viele Kinder dabei, die wuseln dann da durch die Gegend und die Eltern hinterher oder so. Oder es gab natürlich auch Musik, die zum Tanzen eingeladen hat. Also da sind auch einige dann vor der Bühne gewesen und haben schön getanzt und sind auch miteinander so ins Gespräch gekommen. Und dann verteilt sich das einfach. Und manche gehen vielleicht vielleicht eher als andere und dann setzen sich da neue Leute hin. Und wir sind natürlich im Dialog auch als Gastgeber, wir sind ja die guten Gastgeber, wollen wir ja auch, dass unsere Gäste sich wohlfühlen und erkundigen uns natürlich auch. Und vernetzen vielleicht auch den einen oder anderen. Guck mal hier, da sitzt gegenüber jemand, der hat genau die gleiche Pizza wie du gebacken oder so. Gehört ihr zusammen? Also keine Ahnung. Also da fallen uns schon genügend Geschichten ein, dass wir die Menschen,
3: Ja, wir haben ja auch ein paar Stehtische mit dabei und auch so gerade bei den Ständen nachher, wo man dann eben sich essen und auch mal das ein oder andere Getränk holen kann. Wir werden diesmal auch eine kleine Lounge-Ecke haben bei unserem Wein- und Gin-Stand, wo man dann auch noch mal gemütlich sitzen kann. Ich glaube, das wird schon die Leute dazu animieren, sich auch ein bisschen zu mischen.
2: Ja.
0: Genau. Gut. Musik hatten wir gerade angesprochen. Ja. Wollen wir nochmal hier
2: mal gerne.
0: Musik?
2: Ja,
0: dann machen
2: gerne.
0: Wir hier nochmal. Frauen regieren die Welt, ist doch so. Nur von Frauen umgeben. Der Roger Cicero, ja, nicht mehr unter uns, aber sehr schöne Musik von ihm kommt jetzt.
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0: Es sind noch alle Frauen da, keine ist weggelaufen. So, die fünf haben wir ja auch mit Nina.
1: Ja.
0: Und wir haben gerade in unserer Pause ein klein bisschen gesprochen, dass wir das Thema Wetter doch thematisieren. Ich wollte es ein bisschen vermeiden, aber es ja, gibt da viel zu sagen. Es kann regnen, wenn es dann unbedingt sein muss, aber wäre nicht so schön, weil was ist alles an Maßnahmen, an Gebäuden, wollte ich schon fast sagen, da, damit das auch an sich trocken bleibt.
2: Also das allererste, was wir getan haben, ist auf unseren Organisationsplan zu schreiben, Wetter, Sonne. Plan B gibt
1: keine
2: es
1: Sonne.
2: Nicht. Keine Sonne. Ja, nee,
1: also keine Option.
2: Plan A, also ich habe den 100-jährigen Kalender angeguckt und all so Sachen. Also Plan A ist gutes Wetter. Aber wir haben natürlich auch darüber nachgedacht, was passiert, wenn es regnet. Da war ein Gedanke, dass wir das dann irgendwo in ein Gebäude verlegen oder so etwas. Aber Pustekuchen, wir haben einen Veranstaltungsexperten an Bord mit Lothar Digutsch. Der hat die Ausstattung, die wir brauchen, die uns das ermöglicht, das bei jedem Wetter durchzuführen. Also wenn die Sonne scheint, dann haben wir einen Sonnenschutz und wenn es regnet, ist es eben ein Regenschutz. Alle Tische und Stühle und der ganze Food Court und die Bühne sind überdacht. Da sind sogenannte Pagoden oder vielleicht gibt es auch noch einen Fachbegriff dafür. Also das steht da sozusagen alles dann im Trockenen oder im Sonnenschutz oder wie auch immer. Es wird auf jeden Fall ganz gemütlich werden, denke ich, oder?
1: Genau. Ja, absolut. So wie es letztes Jahr auch war. Genau.
3: Ja. Ja.
1: Und dann wird es halt ein Regentanz und kein Sonnentanz. Genau.
0: Kann ja, wenn es denn wirklich so passiert, auch mal ganz nett sein. Ne?
1: Ja,
0: solange es nicht bitterkalt wird.
1: Solange es nicht stürmt und windet, dabei ist das eigentlich kein Problem.
2: Ja.
1: Genau.
0: 29.08. Samstag.
1: 29.08.
0: Darauf hingewiesen.
1: 16 Uhr.
0: Ist gerne ein Stuhl für die ganze Familie. Nein, also nicht für alle, aber für jedes Einzelne.
3: Für jeden einen.
1: Je größer die Gruppen, desto netter ist das eigentlich. Also es melden sich natürlich dann auch ganz gerne mal so richtige Grüppchen an. Und das macht das Ganze natürlich dann noch ein bisschen beschwingter und ein bisschen netter.
2: Ja. Und für Kinder und Jugendliche bis 16 Jahre ist der Eintritt auch frei. Also das muss man vielleicht auch nochmal dazu sagen.
1: Ja, das ist
2: richtig. Wirklich ab 16 zahlt man für
0: einen
2: Tisch.
0: Also ich war ja nun nicht dabei. Wie sieht das denn so aus? Ist das so eine lange Tafel? Sind es mehrere kleinere? Wie habe ich mir das so baulich oder angeordnet vorzustellen? Und wie viele Plätze habt ihr dann?
2: Es ist eine lange Tafel im letzten Jahr gewesen und abhängig davon, wie viele Teilnehmer sich für dieses Jahr anmelden, könnten es auch zwei lange Tafeln sein, die wir dann in L-Form sozusagen anordnen.
1: Oder wenn es noch
2: oder
1: lange wird,
2: parallel,
1: ein U.
2: Genau, ein U kann das auch werden. Also es hängt davon ab, wie viele Gäste kommen.
1: Oder ein
0: White
2: Dinner. Also ein O wäre noch, aber es soll tatsächlich, also so ist es eben auch tatsächlich die Tradition, eine lange Tafel sein, sodass wirklich immer wieder jemand neben dir sitzt. Also außer natürlich die Kopfstücke. Aber ja, so ist das gedacht.
0: Gut.
2: Es wird ganz festlich aussehen.
0: Plätze, wie viel?
1: Wir haben, glaube ich, jetzt im Moment mit 150 geplant. Mhm. Davon gehen wir aus, dass wir das an Gästen auf jeden Fall bekommen. Aber wir hätten noch ein paar Plätze in Reserve. Also so ist das nicht.
2: Also es geht auch, also wir könnten das doppeln sozusagen.
0: Ja. Okay.
2: Ja.
0: Aber nicht auf den Tischen am Ende tanzen.
2: Das wollen wir mal sehen.
1: Nur wenn es regnet. Das ist gewichtsabhängig.
0: Nein, einfach schön gemütlich sich austauschen, essen.
1: Genau.
0: Nett.
1: Genau.
0: Ja. Sich verbinden, ne? Mhm. Sind wir wieder mit der Stadt verbinden, mit den
1: so
0: Menschen der Stadt und die Menschen untereinander.
1: Genau.
0: Einfach mal reinhorchen und was habe ich denn am 29. vor? Ich glaube noch nichts.
1: Ich hoffe noch nichts. Ne?
0: Eine Woche später hat mein Vater seinen 80. Geburtstag. Aber anderes Thema. So, White. White ist noch
1: White
0: ein Stichwort.
1: White ist die Devise.
0: Nicht nur die Deko und alles drumherum, sondern auch die Menschen.
1: Die Menschen in weiß gekleidet, genau.
0: Ein Arzt hat einen Vorteil?
1: Immer. Obwohl auch die meisten Ärzte ja heutzutage nicht mehr unbedingt ganz in weiß rumlaufen.
0: Dorette? Du?
3: Ich habe auch was Weißes, ja.
0: Ja. Aber nicht den Arztkittel.
3: Nein, den habe ich auch nie an.
1: Okay. Den lassen wir dieses Mal weg, genau. Ja. Nein, was man im Schrank hat. Also man wundert sich tatsächlich teilweise, was dann doch Weißes sich im Kleiderschrank verbirgt, selbst wenn man das jetzt nicht unbedingt immer trägt oder auf dem Zettel hat. Aber ein weißes T-Shirt hat eigentlich wirklich fast jeder. Eine weiße Hose, egal ob kurz, lang, ob irgendwie was aus Leinen oder aus, es kann auch eine Sporthose sein, es kann eine Badehose sein, wenn sich einer traut. Völlig egal, Tennishose, Golfhose, irgendwas, was halt eben weiß ist oder zumindest ja, cremeweiß, war. Würden wir auch noch gelten
2: lassen. Ja, also weiß hat ja auch Varianten.
1: Genau, also es muss nicht schlohweiß sein, ja. Es kann halt auch ein cremeweiß sein.
0: Und Schriftzüge oder so sind noch erlaubt.
1: Sind auch erlaubt, genau. Die müssen dann auch nicht in weiß sein. Weißer Schriftzug auf weißem Grund. Nee, genau, das geht alles. Also Hauptsache, man hat irgendwie so eine weiße Grundkombination an, in irgendeiner Form. Das ist gut. So dahinter. Das sieht auch toll aus.
2: Das also, wirkt muss man, super das toll. Also, das glaubt schön, man ja. gar nicht. Ja. Also, es ist einfach richtig, richtig schön. Das ist so ein,
1: sehr sommerlich. Ja,
2: eine Augenfreude.
1: Ja, das ist
0: Ich stand eben auch vor meinem Kleiderschrank und hatte oben weißes T-Shirt drauf und habe überlegt, ziehst du es jetzt an oder nicht? Ich habe jetzt das da angezogen.
2: Ja, also das Weiße musst du aufheben.
1: Musst du umgekehrt machen. Weißes T-Shirt und den Schriftzug in schwarz. Dann passt es wieder.
0: Ihr könnt ja mal sagen, was da drauf steht.
1: Freies Radio Neumünster.
0: Freies Radio Neumünster, das ist tatsächlich so ein T-Shirt, das wir hier selber haben.
1: Ja.
0: Aber es ist schwarz mit weißer Schrift und unserem Logo. Ja. Also.
1: Müsst ihr immer umgekehrt machen.
0: Ja, ist eine Idee. Mhm. Ne?
2: Ja, vielleicht könnt ihr auch eine Live-Schalte machen vor Ort.
1: Genau.
0: Wir haben einen sogenannten Bauchladen.
2: Ja,
0: Habe ich tatsächlich bei der Kulturnacht gemacht.
2: Ja.
0: Die Möglichkeit besteht.
1: Ja, wäre eine Idee auf jeden Fall.
2: Das wäre ja toll.
1: Ja,
3: und dann auch die passenden Idee. T-Shirts.
2: Ja. Gleich so.
0: In weiß mit schwarzer Schrift.
1: Ja. Genau.
0: Ja, jetzt kommt man ins Grübeln.
2: Ja, denk doch mal drüber nach.
0: Moderator.
2: Das war bestimmt Bestimmung, dass dir das eingefallen
3: noch
2: ist.
3: Ja, genau. Das hätte uns ja gar nicht besser einfallen können. Nee.
2: Nein.
0: Wir haben gleich Redaktionskonferenz.
2: Gut.
0: Ich werde das mal vorschlagen.
2: Ja.
0: Aber ich werde es nicht machen. Ich habe es ja zweimal Kulturnacht gemacht.
2: Ja.
0: Es macht Spaß.
2: Ja.
0: Aber man ist so gebunden.
1: Ja, das stimmt natürlich.
2: Ja, wenn man sich abwechseln kann mit irgendwem, wäre es vielleicht.
0: Ja. Ich schlage das vor. Ich schlage das für euch vor.
1: Ja, gute Idee.
0: Vielleicht hat ja jemand Lust. Ich werde da mal auch ein bisschen Appetit, was wir jetzt für eure Gäste machen und den Hörerinnen und Hörer, die das jetzt hören. Und dann werden wir sehen, was passiert.
2: Das klingt natürlich super.
1: Schön,
2: sehr super. Danke.
1: Ja, sehr schön. Sehr schön.
0: Ich kann es nicht versprechen. Ich schlage es nur vor.
1: Ja. Einfach mal vorschlagen, genau.
0: Ja, und am Ende bin ich es dann doch wieder.
3: Das ist doch wieder.
0: Gut. Soweit erstmal. Ja. Wir machen nochmal Musik.
2: Gerne.
1: Gerne.
0: Und dann müssen wir ja nochmal, was soll am Ende bei rauskommen, ne?
1: Das machen wir dann dafür. Danach. Genau.
2: Das machen wir gern.
1: Da sagen wir gleich nochmal was zu.
0: Transparenz kommt gleich dazu. Wir haben einfach mal The Safety Dance von den Men Without Hats. Also Hüte weiß sind auch erlaubt dann, ne?
1: Super. Auf jeden Fall.
2: Unbedingt.
0: Gut.
1: Kopfbedeckung kommt immer gut.
0: Erstmal das Lied The Safety Dance.

0: wir hatten uns ja fast verquatscht, ne? Safety Dance war nicht ganz so lang, aber wir sind zurück bei Frei heraus und bei mir im Studio sind...
1: Nina?
0: Halt, Nina, jetzt muss ich erstmal alle anmachen hier. Nina?
2: Genau.
3: Iris?
1: Dorette.
0: Dorette muss dann nochmal ganz ans Mikro.
1: Ganz dicht dran, Dorette.
0: Und Thomas, tatsächlich vom Radio hier. Und wir wollen jetzt nochmal, ja, was kommt am Ende bei rum? Das Geld kommt zusammen und irgendwie soll das ja verwendet werden.
2: Ja, also der Gedanke ist eigentlich, dass wir für Neumünster, also für die Kinder von Neumünster eher irgendwie ein schönes Spielgerät organisieren können. Wo das genau stehen soll, ist noch nicht so ganz raus. Und es ist auch tatsächlich so, dass wir das nicht mit einem Event alleine schaffen. Aber dafür sparen wir eigentlich, dass wir irgendwie was Schönes für Neumünster hinstellen können, wo dann vor allem die Kinder halt Freude dran haben.
3: Im Bereich der Innenstadt,
2: ja, muss man genau.
3: Mal dazu sagen. Also Innenstadt. Vielleicht im Renkspark oder so. Also irgendwie.
2: Ja, vielleicht auch sowas wie ein Plätzchen. Wasserspiel, ja, oder irgendwas in der Richtung. So hatten wir das überlegt.
0: Das, ja. Also Spielgeräte sind teuer, das weiß ich.
3: Ja.
0: Da ist man mit 1000 Euro nicht dabei. Nee. Das geht eher noch eine Null dahinter, ja, oftmals. Mhm. Ne? Gut, wenn der Ort gefunden ist, auch das Spielgerät sollte vielleicht ein interessantes sein.
3: Es muss auch in so ein Gesamtkonzept passen. Also die Stadt Neumünster hat ja auch immer viele Dinge vor und befasst sich natürlich auch damit, wo kann ein Spielplatz entstehen, auch im Innenstadtbereich. Und das soll ja dann auch dazu passen. Wir wollen ja nichts Solitäres. Also das würde vielleicht beim Wasserspiel funktionieren, sieht man ja auf dem kleinen Flecken. Ja. Da geht das ganz gut, aber wenn sich das so einfügt in so ein ganzes Konzept für einen Spielplatz, wäre das auch was Schönes. Also wir wollen eben dazu beitragen.
0: Also da seid ihr dann im Gespräch mit der Stadt,
3: ja,
0: tatsächlich?
3: Ja, ja, genau.
0: Ja.
3: Mhm.
2: Auch was den Standort natürlich hier angeht und so. Das ist nicht ganz so einfach, da dann auch sich so abzustimmen.
0: Und das Ganze klappt am Ende ja nur, dass ihr diese Einnahmen von, ja, die Stühle reservieren, dass ihr das gut umsetzen könnt und nicht für die Kosten alles benutzen müsst, das Geld, sondern das wird ja gespendet. Und wird's, um die Spender geht es jetzt auch gleich nochmal.
3: Ja, unbedingt.
0: Ne?
3: Also wenn nicht alle so großzügig wären, wie sie sind, dann wäre das wirtschaftlich gar nicht durchführbar. Also ich hatte ja schon gesagt, dass Lothar Digutsch da den Hauptanteil trägt. Aber jeder, der bei uns mitwirkt und etwas zu essen oder zu trinken verkauft, macht das auf Selbstkostenbasis oder manche spenden sogar die kompletten Erlöse. Wir haben eigentlich meines Erachtens höchstens GEMA-Gebühren zu zahlen. Ich glaube, das sind die einzigen Kosten, die wir haben. Also die Gestaltung der Plakate und Flyer, das macht eine Lions-Freundin zum Beispiel. Oder auch die Marketinggruppe besteht aus Leuten aus verschiedenen Werbeagenturen, die Social-Media-Beiträge erstellen oder sowas.
2: Ja,
3: der DJ wird gesponsert.
2: Die Elektrik wird von unseren Lions-Freunden da komplett gelegt und überwacht. Und also alles, was irgendwie erwirtschaftet wird an dem Tag, auch bei den Essen- und Getränkeständen, geht halt eben als Spende
3: auch
2: dann damit
3: Künstler
2: rein. Auch die Künstler treten umsonst nehmen kein Geld. Also das ist schon wirklich toll, was da an Feedback auch kommt für das Event. Das ist schon wirklich beeindruckend. Ja.
0: Da sage ich dann schon im Namen aller Teilnehmerinnen und Teilnehmern vielen lieben Dank, dass ihr das so organisiert habt. Auch ihr ja vor allem, ne? Hauptinitiatorin Iris.
3: Ja, aber also es funktioniert nur, weil alle daran mitwirken.
0: Klar.
3: Und deswegen also ist es uns auch und mir wirklich auch ein Anliegen, mich bei allen Unterstützerinnen und Unterstützern zu bedanken. Also angefangen natürlich mit unseren Freunden aus den Service-Clubs, die das mit uns mitgestalten, aber auch alle, die das unterstützen. Also auch die anderen Clubs bewerben das, also in ihren Clubs oder in ihren Netzwerken, auch wenn sie selber nicht Mitveranstalter sind. Die Sponsorinnen, die wir haben, also für alles, was es da an Equipment braucht, für Musik und Live-Acts, für Food und Getränke, für die Gestaltung von Druck, von Plakaten, von Flyern, Herstellung von Logo-Wänden, damit das auch klar wird, wer das alles genau alles sozusagen möglich macht. Ein Dank gilt auch an die Stadt Neumünster für die Unterstützung bei der Antragstellung und die freundliche Begleitung des gesamten Vorhabens, an das TBZ, die uns eben auch die WCs dort sozusagen zur Verfügung stellen und das Personal dazu, das sich darum kümmert, dass das da auch funktioniert, auch über die normalen Öffnungszeiten hinaus an diesem Abend. Ist auch nicht selbstverständlich. Ja. Der Müll wird entsorgt werden. all die Medienvertreter, angefangen mit dem Freien Radio Neumünster und dem Supermoderator heute, Thomas Park. Aber auch Neumünster TV unterstützt uns und andere Medienpartner, der Kurier, die Kieler Nachrichten. Ja, allen einen herzlichen Dank dafür.
0: So, dann hoffen wir mal, ob nun Regen oder nicht. Wir hoffen auf gutes Wetter und Sonne.
3: Plan A.
0: Plan A.
3: Immer.
0: Und ja, und auf ein gutes Gelingen. Ihr habt die Erfahrung. Ja, erzählt nochmal. Wir haben ein bisschen Zeit, glaube ich. Ich guck mal, wie weit sind wir denn überhaupt? Wir vergessen so ein bisschen die Zeit, ne? Ja, wir haben noch ein Lied dann noch und dann haben wir das auch fertig und dann wird das zweimal zu hören sein.
3: Ah, wann denn?
0: Wie gesagt, jetzt am 5. 19 oder 20 Uhr, muss ich nochmal gucken. Und dann wird das nochmal in der letzten Woche. Ich hoffe, dass wir das auf den Montag hinkriegen, bevor es dann losgeht. Das muss dann ja, 29 ist der Samstag, dann ist der 22. ist Samstag, dann muss das der 24. sein.
3: Okay.
0: Super. Dass wir das da nochmal, oder vielleicht auch nochmal einen Nachmittag irgendwie. Und dann ist das zu hören, wenn denn das gerade jetzt jemand hört, auch an einem Nachmittag. Und dann sind alle herzlich eingeladen, sich einen Stuhl zu reservieren mit ihren Partnerinnen, Partnern, Freunden, wem auch immer, einen Anlass zu nehmen, sich in Neumünster mal dem White Dinner zu widmen.
3: Ja, very well.
0: Ich finde es toll. Ja, Erfahrung vom letzten Jahr. Was könnt ihr da so berichten? So, wie lief das so ab? Wie war das für euch?
3: Also mein bester Eindruck ist eigentlich, dass das so reibungslos geklappt hat. Also alle hatten gute Laune. Und also vom Aufbau bis hin zum Abbau und natürlich über die ganze Durchführung. Also jeder hat jedem geholfen. Es waren unglaublich viele da, die auch Freunde und Familienmitglieder mitgebracht haben, um eben also auch die Vor- und Nachbereitung zu machen, also aus den Clubs. Das war schon mal sehr hilfreich und hat einfach reibungslos funktioniert. Die Stimmung,
2: die war toll.
3: Wir haben getanzt.
2: Ja. Und was auch schön war halt eben, dass sich einfach so unterschiedliche Leute getroffen haben. Also wirklich aus allen Sparten. Also ein richtig schön gemischtes Publikum. Ja. Also wirklich sehr, sehr kurzweilig.
1: Man kann rundum ein ganz, ganz positives Fazit ziehen vom letzten Mal, muss ich wirklich sagen.
2: Und das war eigentlich insofern, ne, wir hatten zwar schon regenfreies Wetter, aber es war dann zwischendurch doch schon mal ein bisschen bewölkter und ein bisschen, ja, nicht ganz so gemütlich vielleicht vom Wetter. Das hat überhaupt niemanden gestört. Das hat keinem die Stimmung verdorben. Und selbst da, obwohl wir ja vormittags gestartet sind um 11 und dann ja nur bis nachmittags gemacht haben, war das schon wirklich ausgelassen und die Leute hatten wirklich Feierlaune und Spaß einfach an dem Miteinander.
3: Richtig cool war auch die Fotobox, die wir hatten. Die war hochfrequentiert. Also auch das war kostenlos möglich. Also wer wollte, konnte eine Spende abgeben oder so, ne, da was in den Topf werfen. Aber das haben viele mehrmals, also ich auch mal mehrmals mit unterschiedlichen Leuten genutzt. Also die kleben jetzt alle an meinem Kühlschrank. Das war lustig.
0: White Dinner, das perfekte Dinner, falls es jemand kennt.
3: Ja, genau.
2: Nur, dass keiner kochen muss.
3: Nee, ist aber auch echt nichts schiefgelaufen, deswegen klopfe ich nochmal auf Holz. Genau. Also es soll auch dieses Jahr so sein. Ich glaube, die Stadt Neumünster hat das einfach verdient, dass da einfach so ein super tolles Event stattfindet. Von uns, für uns.
2: Ja, genau.
0: Gut, ihr habt ja sozusagen jetzt das letzte Wort, was ihr noch berichten wollt, und dann machen wir das Abschlusslied und dann haben wir die Sendung tatsächlich frei heraus mit euch, Dorette, Iris und Nina, noch nachgekommen, sehr schön.
2: Ja, hat ja zum Glück noch geklappt.
0: Hat geklappt.
2: Hat zum Glück noch geklappt.
0: Und meiner Kleinigkeit, meiner Wenigkeit und dann, ja, soll es ein nächstes Mal im nächsten Jahr geben?
3: Also wenn es nach mir geht, ja. Und es hängt aber natürlich davon ab, dass möglichst viele kommen. Ja. Und das wäre jetzt eben auch tatsächlich vielleicht sowas wie ein Anfang eines Schlussworts. Also wir würden uns freuen, wenn möglichst viele Menschen kommen zu unserem Event und teilnehmen würden. Und das ist auch unsere Idee, dass die Service-Clubs enger zusammenarbeiten, vielleicht auch Früchte trägt und noch andere Clubs sich dazu entscheiden, das mitzutragen für den guten Zweck in Neumünster, für Neumünster und das mit ganz viel Spaß, einem kulinarischen Angebot in entspannter Atmosphäre mitten in der Innenstadt.
2: Genau.
0: Von 16 bis 21.30 Uhr.
1: Ja, ich würde mich freuen, wenn es genauso schön wird wie beim letzten Mal. Also das wäre super.
2: Einfach. Ja, das wäre toll. Ja. Und dass wir das als vielleicht wirklich festen Bestandteil eben auch in Neumünster etablieren können, weil es wirklich eine nette Veranstaltung ist. Mhm. Das muss man einfach echt sagen. Es fehlt auch ein bisschen in der Stadt. Sowas.
3: Fehlte.
1: Genau. Ist ja nun da.
0: Vielleicht findet sich dann irgendein Pärchen, dessen Kind in 5 Jahren auf einem Spielgerät.
3: Ja, zum Beispiel. Also das werden wir natürlich auf jeden Fall auch öffentlichkeitswirksam zelebrieren. Wenn das Spielgerät aufgestellt wird, dann werden wir natürlich auch berichten darüber und dazu einladen. Vielleicht machen wir dazu auch noch ein kleines Event. Vielleicht wird ja auch der Veranstaltungsort verändert. Wer weiß.
0: Gut. Sehr schön, dann haben wir, jetzt habt ihr wirklich das letzte Wort sozusagen, das Schlusswort. Ja. Und dann spielen wir das letzte Lied und das ist 3 Männer her von Ina Müller dann. So.
3: Danke. Ja. Danke dir, lieber Thomas.
2: Vielen Dank für die Einladung und an alle Hörer dann nochmal der Appell, kauft euch Stühle für das Event und kommt zahlreich, genießt den Tag, habt ein schönes Picknick. Genau.
0: Und dann sagen wir jetzt... Tschüss.
3: Tschüss.
2: Bis zum 29.
0: Bis zum 29.
3: Ja. Genau.
0: Und dann geht's rund. Und jetzt kommt 3 Männer her. Wir sagen Adios. Tschüss.

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1: Moin und willkommen zum Fleckenhörer am 24. August 2026. Leute, wir machen heute einen ganz kurzen Fleckenhörer, denn ich komme gerade vom Spirit from the Street Festival zurück. Das ist das ostdeutsche Punk Ska und Oi Festival. Die Tickets für das Festival auf der Festwiese Loburg waren auf 5000 Stück limitiert. Über 37 Bands waren am alten Freibad am Start. Knorkator, Oxo 86, Sonderschule, Swiss und die anderen, die Skeptiker, Mark Foggo, Los Fastidios, Berliner Weiße und viele mehr. Unter dem Motto Love Music, Hate Fascism trifft sich die Szene dort seit Jahren in dem kleinen sachsen-anhaltinischen Ort. Und ich habe es nun auch endlich mal geschafft. So und weil 3 Tage Pogo tanzen für einen Mit-50er wie mich auch nicht so ohne ist, gibt's heute eine im wahrsten Sinne des Wortes abgespeckte Version. Am Wochenende ging es auch bei AfD-Veranstaltungen hier in Schleswig-Holstein wieder rund. In Burg in Dithmarschen ist es am Freitagabend zu einer Auseinandersetzung mit Antifas gekommen. Eine junge Frau wurde im Gesicht verletzt und musste ins Krankenhaus. Am Tag darauf protestierten dann Menschen vor der Rechtsrock-Gaststätte von Mario Reschke in Nordhastedt. Ebenfalls am 22. August fand eine Mitgliederversammlung des AfD-Regionalverbands Flensburg-Schleswig statt. Dabei wurde der Vorstand neu besetzt. Haltet die Augen offen und eure Stadt sauber. Unsere aktuellen Themen im Fleckenhörer heute also aktuelle Informationen zur anstehenden Mondfinsternis vom Leiter der Sternwarte Neumünster und danach ganz viel Punkrock. Viel Spaß dabei. Und ich verabschiede mich schon damit. Tschüss.
2: Am 12. August fand sie erst statt, die Sonnenfinsternis über Europa und auch über Deutschland. Ja, und jetzt steht schon das nächste Highlight am Himmel bevor. Frage an Marco Ludwig, Leiter der Sternwarte in Neumünster. Marco, die Sonnenfinsternis ist gerade erst vorbei und nun wartet die nächste Finsternis auf uns. Was kommt da auf uns zu?
3: Ja, es ist erst wenige Tage her, dass wir ein wirklich spektakuläres astronomisches Highlight bewundern durften, die partielle Sonnenfinsternis vom 12. August. Und jetzt, gut 2 Wochen später, gibt es das nächste astronomische Highlight des Jahres, nämlich eine partielle Sonnenfinsternis. Allerdings so ausgeprägt, dass der Begriff partiell fast irreführend ist. Es ist schon fast eine totale Mondfinsternis, da bis zu 93% des Mondes im Schatten der Erde verschwinden.
2: Ich habe ja gerade gesagt, erst letztens die Sonnenfinsternis und jetzt kommt die Mondfinsternis. Ist das normal, dass diese Ereignisse so dicht aufeinander folgen?
3: Für manchen ist das jetzt vielleicht überraschend, dass so kurz nach einer Sonnenfinsternis auch eine Mondfinsternis folgt. Tatsächlich ist das aber eher normal, denn das liegt daran, wie die Mondumlaufbahn im Verhältnis zur Erdumlaufbahn geneigt ist. Tatsächlich sind das ungefähr 5 Grad. Und meistens sorgt das dafür, dass beispielsweise der Neumond an der Sonne knapp vorbeiläuft. Aber wenn dieser Schnittpunkt zwischen Mondumlaufbahn und Erdumlaufbahn genau im Bereich der Sonne, beziehungsweise also bei Neumond, beziehungsweise bei Vollmond stattfindet, dann haben wir die Chance sowohl auf eine Sonnenfinsternis und dann 2 Wochen später oder auch früher eine Mondfinsternis. Meistens ist es allerdings so, dass man nur eins dieser astronomischen Ereignisse tatsächlich von einem Standort auf der Erde bewundern kann. Kleines Beispiel. Wir können in Amerika eine Mondfinsternis bewundern und sehen in Europa dann eine Sonnenfinsternis oder umgekehrt. Das heißt, in der Regel bekommt man nur eins dieser astronomischen Highlights mit. Wir haben in diesem Jahr das Glück, dass wir beide astronomische Ereignisse direkt aufeinander folgen sehen können. Das ist schon ungewöhnlich. Allerdings können wir beide astronomische Highlights auch nicht direkt vollständig beobachten. Bei der Sonnenfinsternis war es so, dass das Ende die meisten doch nicht mehr sehen konnten. Und bei der Mondfinsternis diesmal ist es auch so, dass das Ende dieser Mondfinsternis auch von Mitteleuropa aus nicht zu beobachten ist.
2: Okay, die Sonnenfinsternis, die konnten wir ja alle super beobachten. Wie verhält es sich bei der Mondfinsternis? Wann und wo kann man dieses Spektakel am besten sehen?
3: Ja, wer tatsächlich die Sonnenfinsternis beobachtet hat, hat gute Chancen, vom gleichen Standort aus auch die Mondfinsternis beobachten zu können. Allerdings wird diese Mondfinsternis in den frühen Morgenstunden stattfinden und das bringt auch einige Herausforderungen mit sich. Der wirklich sichtbare Teil, also der Eintritt des Mondes in den Kernschatten der Erde, der wird gegen 4.33 Uhr zu sehen sein. Dann sieht man also deutlich, dass am Rand des Vollmondes es immer dunkler wird und der Mond sich so langsam in den Schatten der Erde hineinschiebt. Der Höhepunkt findet um 6.13 Uhr statt. Da sind dann bis zu 93% des Mondes im Schatten der Erde verschwunden. Es dürfte sogar eine leicht rötliche Färbung zu erkennen sein. Allerdings haben wir dann noch das nächste Problem. Schon um 6.20 Uhr geht hier bei uns die Sonne auf. Das bedeutet, dass ein wesentlicher Teil dieser Mondfinsternis von der Morgendämmerung begleitet wird. Und Gerade zum Höhepunkt dürfte der Mond aufgrund der Dämmerung kaum noch zu erkennen sein. Und wenn der Mond dann um 6.30 Uhr untergeht, dann steht die Sonne bei uns schon am Himmel. Insofern ist es nicht nur eine Mondfinsternis für Frühaufsteher, es ist auch eine echte Herausforderung in der Dämmerung, den Mond wirklich zu erkennen.
2: Okay, aber wenn ich jetzt diese Mondfinsternis verpassen sollte, weil ich nicht so früh aufstehe oder halt echt den Mond nicht sehen werde, habe ich die Chance, demnächst wieder eine Mondfinsternis zu sehen?
3: Mondfinsternisse bzw. Sonnen- und Mondfinsternisse sind gar nicht so selten. Aber es ist selten, dass sie von einem bestimmten Standort auf der Erde immer wieder beobachtet werden können. Das heißt, es kann durchaus passieren, dass drei Mondfinsternisse in einem einzigen Jahr stattfinden.

0: Ja, der Song sagt alles. Es ist wieder soweit, der vierte Montag im Monat. Herzlich willkommen zu Sportschuh on Air. Und heute haben wir ganz hohen Besuch da. Wir haben den Handball-Bundestrainer der deutschen gehörlosen Nationalmannschaft vor Ort. Dennis, hallo.
1: Hallo.
0: Und unser Radioprofi Rollo.
2: Moin.
3: Hallo, moin.
0: Ja, schön, dass ihr hier seid. Ja, ich kann es eigentlich fast nicht glauben, aber was für ein Wahnsinn. Der Nationaltrainer kommt aus Schleswig-Holstein. Wie hast du dir diesen Job geangelt, Dennis?
1: Ich glaube, Sönke Petersen war ja schon mal hier und über den habe ich den Sport kennengelernt, also beziehungsweise den gehörlosen Sport. Und dann habe ich irgendwann mal aus Spaß zu ihm gesagt, das ist schon lange, lange her, den Job hätte ich auch gerne mal. Und der wurde dann frei und dann habe ich mich auf diese Stelle beworben. Einen kleinen Hinweis habe ich noch gekriegt, aber und dann war die Ausschreibung da und ich habe mich beworben auf die Stelle.
0: Ja, klasse.
1: Und wie man sieht, hat es geklappt.
0: Ja, ich finde das perfekt. Ne? Ich meine, wir müssen ja mal zeigen hier in Schleswig-Holstein, wie gut wir sind und dass wir tolle Trainer haben. Und dann kann man ja auch mal der Bundestrainer sein.
1: Ja.
0: Ja, sehr schön. Rollo, bei unserer letzten Sendung haben wir ja noch Werbung gemacht. Dass noch ein Trainer gesucht wird. Da hatte Piti ja noch einen ganz großen Aufruf gemacht. Ja, sind darauf Bewerbungen gefolgt?
3: Oha, ja, einige, wirklich einige. Ich muss jetzt lügen, ich glaube, das waren bestimmt 20 Bewerbungen, die wir hatten, die wir wirklich aussondieren mussten. Wir haben viele Gespräche geführt, so im Team mit dem Sportvorsitzenden Norbert Hansen. Wir im Staff haben viel darüber gesprochen, also der Benjamin Hese, Jan Willner und ich. Und haben dann kategorisch, sag ich mal, so ausgewählt, wer in Frage kommt, wer nicht in Frage kommt. Natürlich möchte jeder diesen Titel haben, muss man ganz klar sagen. Einige wollten sich halt damit auch nur in Anführungszeichen profilieren. Das hat man auch so ein bisschen rauslesen können. Ja, dann hatten wir nachher drei Spitzenkandidaten. Dazu gehörte dann Dennis, der Holger Schneider aus Rostock und Felix Krüger, der kommt aus Köln. Ja, und dann haben wir uns für Dennis Allbert entschieden.
0: Ja, ist doch auch gut. Ja. Was in Schleswig-Holstein hier, ne?
3: Ja.
0: Sag ich ja immer wieder. Ja, klasse. Habt ihr noch ein Assessment Center gemacht oder habt ihr nur Gespräche geführt?
3: Wir haben nur Gespräche geführt und Online-Meetings haben wir mit den einzelnen Bundestrainern oder Kandidaten gehabt, im Endeffekt, wo sie dann auch Aufgaben von uns bekommen haben. Die mussten das Finale der Deaflympics, da mussten sie sich 10 raussuchen, was man da hätte verbessern können, warum wir leider nur Zweiter geworden sind zum x-ten Mal. Ja.
0: Gleich den härtesten Gegner, Kroatien.
3: Auf jeden Fall.
0: Analysieren, das ist doch perfekt. Ja, wollen wir erstmal mit Musik weitermachen? Ich habe jetzt hier, wer ist denn das? Der Erste.
3: Der erste. Glaube ich, das Mette-Lied, ne?
1: Ja, ich glaube, das hat Mette sich gewünscht von Peter Fox, Alles neu.
0: Und wer ist Mette?
1: Mette ist meine kleine Tochter.
0: Ah, und die durfte wie Musikwünsche mit aussuchen. Genau. Perfekt. Ja, dann starten wir einfach mal.

0: Ja, für alle, die ein bisschen später eingeschaltet haben, heute wieder Sportschuh und er. Und zu Besuch, zwei von der gehörlosen Nationalmannschaft. Wir haben den Bundestrainer hier und wir haben Rollo, unseren Radioprofi.
1: Hallo.
0: Genau. Dennis, du bist als erfolgreicher Damentrainer ja bekannt, warst lange mit den Preetzer Panthers unterwegs und hast mit denen ja auch gemeinsam zusammen den Aufstieg in die Oberliga, damalige Oberliga, muss man ja eigentlich sagen, geschafft. Ja, und vor 1,5 Jahren, meine ich, hast du ungefähr deinen Abschied bekannt gegeben. Und nun machst du Neustart in der Nationalmannschaft. Ja, bringst du eigentlich auch Erfahrung aus dem Herrenbereich mit?
2: Ja, ich habe ja 2 Jahre lang die U23-Mannschaft vom THW trainiert.
0: Ah, ja, okay.
2: Das Jahr müsste ich jetzt lügen, ist schon ein bisschen her. Und da habe ich auch hauptsächlich die Erfahrung im Herrenbereich dann gesammelt.
0: Ja, und erzähl mal ein bisschen was von deinem sportlichen Werdegang. So, Panthers warst du, dann hast du die U23-Mannschaft. Du hast mir eben noch gesteckt, dass du eine Minimannschaft trainierst.
2: Genau, also angefangen habe ich ja als Trainer selber bei den Handballcamps damals, wo ich durch Deutschland getourt bin und diese Handballschulen gemacht habe. Und da bin ich mit meinem damaligen Chef als Co-Trainer zur B-Jugend von Bad Bramstedt gegangen. Da habe ich eine weibliche B-Jugend mit trainiert. Und dann ging es in Preetz los mit den Frauen. Parallel dann nachher die U23 vom THW. Und jetzt habe ich eigentlich zur kommenden Saison jetzt die Minimannschaft in Preetz übernommen. Mit einer Freundin von uns machen wir die zusammen. Und da möchte meine kleine Tochter auch mal versuchen, ein bisschen mitzuspielen.
0: Ja, absolut richtig. Schön, dass du dafür noch Zeit findest.
2: Ja, ist ja noch im Rahmen 1 Stunde in der Woche. Die haben ja noch keine Spiele, da ist das ja noch gut zu bringen.
0: Ja. So, und ich habe jetzt mal mitgekriegt, ihr habt schon den ersten Lehrgang gehabt, so das erste Trainingscamp. Rollo, was hast du denn jetzt für Unterschiede gesehen?
3: Unterschiede, ja.
0: Du kriegst ja heute schwerere Fragen.
3: Ja, klar.
2: Ich bin gespannt.
3: Gut. Unterschiede, erstmal war das für uns ein Kennenlernen-Lehrgang. Ne? Mhm. Wir haben 2 neue Physiotherapeuten dabei. Einmal den Sebastian Maywald hier aus Neumünster und die Steffi aus Rostock aus der Ecke, die da auch in der 2. Bundesliga Physiotherapeutin ist. Und für uns war erstmal wichtig, dass die Jungs Dennis kennenlernen, dass Dennis die Jungs kennenlernen. Die Struktur, die Dennis da vorgebracht hat, die fand ich persönlich sehr gut. Obwohl ich ja nun sehr viel vom Training nicht mitbekommen habe, weil ich ja immer andere Sachen machen muss, Getränke kaufen oder so eine Geschichten halt. Aber im Großen und Ganzen muss ich wirklich sagen, war ich sehr positiv von diesem Lehrgang überrascht, auch so wie die Jungs mitgearbeitet.

0: gespielt haben. Ja, also das war schon anders als in der Vergangenheit. Ich weiß nicht, ob es daran liegt, dass Tomate und Pitti nicht mehr dabei sind. Kann ich nicht sagen, aber ja, es war schon ein bisschen anders von der Struktur her, auf jeden Fall.
1: Ja, und braucht ihr jetzt noch oder habt ihr mehr Neueinkäufe dazu bekommen?
0: Nein, wir haben uns halt nur im Staff haben wir uns halt vergrößert. Also ja, was heißt vergrößert? Also mit Dennis neu, die beiden Physios neu. Wir haben noch einen Athletiktrainer, der jetzt im September dazu stößt. Sonst haben wir immer noch die gleichen Spieler, bis auf Tomate Pitti, die ja nun aufgehört haben. Sebastian Klein, der ein bisschen zurückgetreten ist, weil er erstmal körperlich gucken muss, wie es bei ihm weitergeht, haben wir uns personell eigentlich nicht großartig verstärkt. Wir haben die Verletzten wiederbekommen, der Hung Lee Nok, der ist wieder dabei, der war auch schon in Brasilien dabei, der ist auch wieder dazu gestoßen. Ja, sonst suchen wir weiterhin gehörlose Handballer, die Bock haben, in der Nationalmannschaft zu spielen. Also, wie gesagt, ihr könnt euch immer jederzeit bei uns melden. Guckt auf die DGSV-Seite, da sind die Kontaktdaten und kommt einfach vorbei. Wir können euch auch gerne mitnehmen, ist kein Thema.
1: Ja, gerne. Immer wieder Werbung machen. Ne? Ich finde ja, ja eure Mannschaft total klasse, was ihr da gemeinsam aufgebaut habt. Ja, schön, dass ihr jetzt auch zwei Physiotherapeuten dabei habt.
0: Ja.
1: Hattet ihr sonst gar nicht, ne?
0: Doch, wir hatten zwei Stück. Die Julia, die hatte aufgehört, weil sie eine Fortbildung gemacht hat oder macht noch eine Fortbildung, die will sich weiterentwickeln und will halt ein bisschen professioneller mit ihrer Geschichte werden. Der Simon hat leider aufgehört, der hatte ein paar private Probleme, sag ich mal, in Anführungszeichen dazu. Der konnte leider auch nicht mit nach Tokio und ist dann auch Anfang des Jahres dann ausgestiegen, was wir eigentlich natürlich auch sehr, nicht toll fanden, dass wir dann auf einmal da ohne Füße standen. Und dann mussten wir halt reagieren und beste Beispiel war Sebastian Maywald, der sofort gesagt hat, mach ich, da bin ich dabei.
1: Ja, klasse.
0: Klar, das schockt, habe ich Bock drauf.
1: Wie ist jetzt zurzeit euer Altersdurchschnitt?
0: Ich müsste jetzt lügen. Also wir haben einige, die etwas über 30 sind, aber knapp über 30. Und der Rest ist alles bis 18 runter, ne?
2: Ja.
0: Ja.
1: Mhm. Er müsste ja stark runtergegangen sein.
0: Ja, also dank Tomate sind wir auf jeden Fall altersmäßig ziemlich weit runtergerutscht, ja.
1: Tut das war mir jetzt leid, gemein.
0: Tut mir leid, Tomate, falls du das hörst.
1: Er ist im Urlaub. So, und jetzt ging das erste Mal zu diesem Lehrgang. Dennis, warst du aufgeregt? Nur mal ganz ehrlich.
2: Ein bisschen aufgeregt ist man vielleicht immer, aber das legt sich ja relativ schnell wenn man da ist. Also sobald man die Halle betritt, ist man halt Trainer und dann weiß man in der Regel ja auch, was man zu tun hat. Ein bisschen ungewöhnlich war es natürlich. Wie geht man mit denen um? Wie muss man vielleicht anders agieren? Das war natürlich was Neues. Aber meine grundsätzliche Philosophie ändert sich ja nicht, was den Handball selber angeht.
1: Ja.
2: Und ansonsten, ja, war das, wie Rollo schon sagt, mehr als gelungen. Also für den Einstand war das, glaube ich, das Beste, was man sich vorstellen kann. Von der ganzen Organisation, des Vereins da unten, aber auch durch Rollo. War natürlich alles perfekt vorbereitet.
1: Ja, ich durfte mich ja auch mal mit der Mannschaft unterhalten. Und als sie mal bei uns in der KSV-Halle waren, war es ja schon ein bisschen her. Aber ich bin dann ja auch auf die zugegangen und dann guckte ich sie alle einem ganz großen Fragezeichen an und alle so, warum redest du jetzt nicht nochmal weiter? So, man hat doch im ersten Moment, ne, man macht sich einfach nochmal kurz Gedanken, aber was ja absolut Quatsch ist.
2: Ja, definitiv.
1: Ja.
2: Also die Kommunikation war eigentlich vollkommen normal. Natürlich, also in einem Spiel, wir hatten ja dann nachher ein Spiel gegen die Heimmannschaft da im Rahmen des Jubiläums und im Endeffekt sind das Kleinigkeiten. Also ich sag mal, die Mannschaften, die ich trainiert habe, haben mich an der Seite auch nicht wahrgenommen oder gehört. Und ich glaube auch nicht in größeren Hallen. Wenn da viel Lärm ist, nehmen die normalen, ich sag mal, normalen Spieler, die normal hören, auch das eher über alles andere als akustische Signale war. Insofern gibt es da bestimmt so die ein oder anderen Kniffe, die man noch anwenden kann, aber das wird sich alles einspielen.
1: Das glaube ich auch. Wo hattet ihr jetzt genau euren Lehrgang?
2: Das war in Burghausen, also ein kleines Stück weiter runter Richtung Süden. Quasi direkt an der Grenze zu Österreich.
0: Genau.
1: Naja. Ja. Gut, wir machen einfach mal mit Musik weiter. Rollo, du bist dran.
0: Ja, The Riddle von Danny Zuko kommt jetzt, ne?
1: Genau. Ja, genau.
0: Genau, der kommt jetzt.
1: Dann starten wir mal.

0: Das war jetzt ja mal schon voll.
1: Ja, alle mal wach, ne? Hoffe ich.
0: Nein. Ja, nee, wir sind wach.
2: Sehr gut.
0: So, jetzt erster Lehrgang. Jetzt möchte ich ja von dir mal wissen, Dennis, was müssen wir gegen Kroatien besser machen?
2: Gewinnen. Ja,
1: einfach gewinnen.
2: Das will ich natürlich jetzt nicht verraten, bevor hier irgendwelche Kroaten noch zuhören. Nein, das ist, ja, es gibt bestimmt das eine oder andere, aber das ist schon eine gute Mannschaft.
0: Ja.
2: Wir haben jetzt ja noch ein bisschen mehr als ein Jahr, um uns auf die WM in Serbien vorzubereiten. Das sind noch 4 Lehrgänge, die anstehen. Und dann muss man natürlich sowieso erstmal Stück für Stück gucken. Es ist ja nicht immer vorausgesetzt, dass man sofort das Finale gegen Kroatien erreicht. Und da ist ja trotzdem ein langer Weg, den man da vor sich hat.
0: Auf jeden Fall.
2: Man kann auch vorher auf Kroatien treffen. Kann auch passieren. Es ist ja auch schon mal passiert, dass Kroatien gar nicht ins Finale gekommen ist. Dann ist Deutschland auch nicht ins Finale gekommen. Da hat man, glaube ich, um Platz 3 gegen Kroatien verloren.
1: Ja, das war in der Türkei, glaube ich, war das eine, ja.
2: Aber auf jeden Fall scheint Kroatien ein Magnet zu sein, egal wo.
0: Ja, ich hatte so vor Tokio, hatte ich auch gedacht so, Mensch, die sind sich so sicher, dass sie im Finale gegen Kroatien da stehen. Und dann habe ich auch gedacht so, na okay, davor sind ja noch ein paar Spiele. So. Ja. Aber naja, es hat ja nachher alles gut geklappt. Ja, was ist denn jetzt so der Unterschied zur Nationalmannschaft, zur Vereinsmannschaft?
2: Ein großer Unterschied ist natürlich, dass du eine Vereinsmannschaft ja jede Woche hast. Ich habe die Vereinsmannschaften 2, beziehungsweise nachher eine U23, teilweise 4-mal die Woche, plus das Spiel am Wochenende, wo du natürlich bei 26 Saisonspiel jedes Spiel analysieren konntest. Du konntest vorher die Gegner analysieren aus der Hinserie gegen dich direkt. Du hast in der Vorbereitung deutlich öfter Training gehabt, sodass du nicht nur auf das Spielerische eingehen konntest, sondern halt auf die Athletik explizit. Du hattest natürlich alle deine Spieler komplett im Blick und konntest in Schwächephasen vielleicht darauf eingehen, okay, jetzt machen wir diesen Monat, diese nächsten 6 Wochen, legen wir mal lieber einen Schwerpunkt auf die Abwehr, weil wir da Defizite haben. Und das ist natürlich ein Riesenunterschied. Jetzt kommen die Spieler aus verschiedenen Vereinen und werden erstmal bunt zusammengewürfelt. Ne?
0: Ja.
2: Die kennen sich natürlich, aber sehen sich trotzdem dieses Jahr 2-mal, nächstes Jahr vielleicht 3 bis 4-mal dann, wenn sie alle Lehrgänge mitnehmen. Und da ist man natürlich drauf, man muss sich darauf verlassen, dass in den Vereinsmannschaften dementsprechend auch athletische Grundlagen gelegt werden oder halt freiwillig. Und ja, sonst ist es halt wichtig, das eigene Spielsystem so ein bisschen dann einzuprügeln in der kurzen Zeit, aber auch vor allen Dingen ein Team draus zu machen. Und
0: ja,
2: das ist in Burghausen schon insofern, glaube ich, gut gelungen, dass man, was Rolle aussagte, die beiden neuen Physiotherapeuten, die passen auch gleich total gut ins Team. Und alles, was drumherum war und auch mit der Mannschaft, hatte man schon ein Gefühl, dass da ein Team schon schnell gefühlt entstanden ist. Auf jeden Fall der Grundstein dafür. Und ich bin vom Typ her ja schon immer so gewesen, dass ich sage, da gehört das ganze Team zu. Egal, ob es der Physiotherapeut ist oder der wichtige Betreuer-Manager oder der kleinste oder größte Spieler, egal wer, die gehören alle dazu.
0: Mhm.
2: Und ich glaube, auch nur so können wir dann letztendlich erfolgreich sein.
0: Ja. Und was ja noch bei euch dazu kommt, die spielen jetzt nicht irgendwie alle Bundesliga, sondern die kommen ja aus den verschiedensten Spielklassen.
2: Genau, also in Vereinsmannschaften hat man sicher ja auch Leistungsunterschiede innerhalb der Mannschaft. So ist es natürlich auch, dass man verschiedene Leistungsklassen hat. Aber das passt sich dann an. Ne? Also die leistungsschwächeren Spieler aus unteren Mannschaften heißt ja nicht unbedingt, dass die viel schlechter sind. Ne? Also das, manchmal ziehen die dann auch andere mit, im positiven Sinne.
0: Mhm. Und haben Sie jetzt alle Hausaufgaben mitgekriegt?
2: Nee, jetzt nach dem ersten Lehrgang noch nicht direkt. Wir haben ja dann das Glück, dass wir erst nächstes Jahr halt das große Turnier haben.
0: Ja.
2: Einige haben dann schon den einen oder anderen Hinweis gekriegt, vielleicht mal ein bisschen mehr in Richtung konditionelle Aspekte zu gehen. Das ist natürlich, also im nächsten Lehrgang wird es so laufen. Die haben ja jetzt alle in der Regel eine Vorbereitung für die Saison. Mhm. Und wir haben ja jetzt den Athletiktrainer dazu bekommen. Und da haben wir schon eine Absprache getroffen, wie wir das Ganze im nächsten Lehrgang handhaben wollen. Und danach gibt es auf jeden Fall explizit Hausaufgaben.
0: Na, hoffentlich hören jetzt nicht alle zu.
2: Spielerisch ist es ja immer relativ schwierig, ne? Also ich kann jetzt individuell, ich habe schon in ein, zwei Spielern was an die Hand gegeben, was die vielleicht mal üben können. Aber jetzt vorzugeben, du geh mal zu deinem Trainer und sag, wir wollen nur noch das spielen, ist natürlich auch ein bisschen schwieriger.
0: Ja, klar, auf jeden Fall. Rollo, was ist eigentlich genau deine Aufgabe, außer Radioprofi?
1: Alles. Alles. So wie Dennis sagt, ja, ich mache einfach alles.
0: Schön.
1: Alles, was mir entgegenkommt, nehme ich an, das mache ich. Ich plane die Lehrgänge. Ich habe den Burghausen-Lehrgang knapp 8 Monate mit dem Alexander Langfass von Wacker Burghausen geplant, mit Bootstouren, mit Schlossführung, mit einem Besuch beim stellvertretenden Bürgermeister, der richtige Bürgermeister war leider nicht da, mit dem Eintrag ins Gästebuch, wie wir spielen, wann wir spielen. Ich kümmere mich um Trikots, ich kümmere mich um Aufwärmshirts, dass sie bedruckt werden. Ich mache wirklich alles. Ich bin aus Schleswig-Holstein das beste Hellerwasser mit bis an die österreichische Grenze. Ich hole alle Betreuer und Spieler ab, wenn es sein muss. Ich mache wirklich alles. Also ich bin die bunte Kuh des DGSV Handballs. Wenn einer zu mir sagt, kannst du mir heute Abend noch, keine Ahnung, irgendwas besorgen, dann fahre ich los und besorge ihn das. Das ist mein Job.
0: Also, du hast dann so richtig deine Berufung gefunden, ne?
1: Ja, also das ist wirklich, also am meisten plane ich halt die ganzen Lehrgänge mit Abstimmung jetzt mit Dennis, wo wir die machen und suche die Testspielgegner. Und dann, ja, das ist halt so meine Hauptaufgabe eigentlich.
2: Funktioniert gut bis jetzt.
1: Bis jetzt. Ich kann auch anders.
0: Ihr seid ja noch in der Anfangsphase. Wollen wir mal mit Musik weitermachen?
2: Ja, können wir gerne machen. Und zwar ist das Mon Amour von Tobi. Das hat sich meine Frau gewünscht.
0: Eine ganze Familie ist hier vertreten.
2: Ja, allerdings.

0: So, prima, den Musikgeschmack von deiner Frau kennen wir jetzt schon mal. Dann können wir ja gleich mal an die nächste Frage nehmen. Was sagt denn eigentlich deine Familie dazu? Ich meine, deine Frau ist ja auch ehemalige Handballerin, oder?
1: Richtig. Ja. Die hat ja auch in Preetz gespielt.
0: Ja.
1: Genau, und kommt ursprünglich aus Schönkirchen. Da ist sie mit dem Handball groß geworden. Genau. Und ja, eigentlich ging das relativ schnell. Das ist ja nun mal, wie ich schon vorhin gesagt habe, was anderes als Vereinshandball, wo man dann zweimal die Woche ein Spiel hat, plus am Wochenende eine Saison weg ist. Da ist halt der ganze Tag am Wochenende ja auch weg gewesen. Und halt zwei, drei Mal die Woche die Abende. Insofern ist das natürlich gut planbar, einfach mal dann 5 Tage bei so einem Lehrgang, wobei man dann ja nur 3 Tage in Anstrichen ganz weg ist, weil den Anreise- und Abreisetag sieht man sich vielleicht noch. Deswegen geht das natürlich deutlich einfacher und ist besser zu planen. Und dann ist es vielleicht auch mal schön,
0: für meine beiden
1: Mädels Ruhe zu haben.
0: Ja, ich denke mir immer, so ein Trainingsabend, da kommt man dann irgendwie nach Hause. Aber naja, gut, wenn du sagst, es sind dann nachher nur 3 Tage, dann geht es ja schon wieder. Ne? Ich habe immer gedacht, so, na, okay, dann ist immer eine Woche weg. Und wenn man dann nochmal so Tokio sieht, das waren ja fast nachher 3 Wochen, ne?
2: 17 Tage waren wir, glaube ich, unterwegs. Ja.
1: Das ist ja dann aber auch nochmal was Besonderes. Also die WM geht wahrscheinlich auch 2 Wochen.
2: 14 Tage, oder?
1: Ja. Aber ansonsten, wie gesagt, dieses Jahr sind es 2 Lehrgänge, diese 5 Tage. Und nächstes Jahr sind es 3. Das ist natürlich dann ein bisschen mehr, plus die WM. Aber es ist trotzdem ja noch übersichtlich.
0: Ja, gut, das stimmt. Und habt ihr trotzdem so ein bisschen im Familienrat abgestimmt?
1: Naja, man bespricht das ja schon. So ist es nicht. Ne?
0: Ja.
1: Das ist ja... Ist ja selbstverständlich.
0: Ja, gut, aber Verständnis für Handball ist ja auf jeden Fall da und dass du den Sport magst und so. Spielt sie noch?
1: Nee. Im Moment nicht mehr, nee.
0: Na gut. Dafür kommt jetzt ja die Tochter.
1: Ja.
0: So, Rollo, deine Frau kennt das ja schon ein bisschen länger. Sie ist ja keine Handballerin, ne?
2: Doch, ist eine ehemalige Handballerin.
0: Auch eine ehemalige Handballerin?
2: Die hat ja in Wankendorf gespielt, wo ich sie dann auch kennengelernt habe, 2005. Ja, und jetzt sind wir 21 Jahre zusammen.
0: Und sehr schön.
2: Unser Sohn, auch Handballer durch und durch, der ja jetzt mit der neuen C-Jugend der SG Handball Neumünster in der Oberliga spielt. Ja, so sieht das bei mir aus.
0: Ja gut, aber die durfte sich ja schon ein bisschen daran gewöhnen und sagt noch, okay, geh weiter los, Rollo.
2: Ja, ich glaube, wenn ich das nicht machen würde, dann würde sie mich irgendwann mal rausschmeißen. Also, ich glaube, sie hat sehr viel Verständnis dafür, dass ich das mache. Zwischendurch nervt sie das auch, das ist klar. Aber sie ist sehr verständnisvoll, dass ich das auch zwischendurch brauche. Also, ich brauche keine Vereinsmannschaft mehr oder so eine Geschichten. Ich mache das lieber und das ist auch so mein Credo, was ich am besten kann, finde ich. Also, das ist mein Ding. Und dazu habe ich auch echt Bock.
0: Ja. So, Dennis, wie ist es denn jetzt mit deinem Arbeitgeber? Hat er dir erstmal gratuliert oder wie findet er das?
1: Ja, also ich bin ja beim Land Schleswig-Holstein als Beamter. Und ja, prinzipiell fanden die das auf der Arbeit natürlich auch alles gut, das erstmal zu hören und haben sich dann auch gefreut. Und dann wird sich jetzt zeigen, wie das weiterläuft. Aber meine Arbeitskollegen fanden das alle toll. Ja, ist ja schon halt was Besonderes, ne?
0: Ja, finde ich auch, ne? Hat man ja auch echt einen Titel. Nein, ich finde es total klasse. Und jetzt hattet ihr euren ersten Lehrgang. Wie hast du dich jetzt darauf vorbereitet? Du kanntest sie eigentlich alle gar nicht, oder?
1: Nee, ich hatte ja nur eine Vorbereitung auf das Auswahlverfahren, auf das Auswahlgespräch, hatte ich mir das Spiel angeguckt und ich hatte mir auch damals das Finale auch live im Fernsehen angesehen. Mhm. Und 1-2 andere Spiele. Und durch den Kontakt von dem Herrn Petersen habe ich natürlich auch mal so ein bisschen Einblicke gehabt und habe mir auch die ein oder andere Information geben lassen. Und so habe ich mich natürlich schon so ein bisschen im Vorfeld über die Mannschaft informiert.
0: Ja.
1: Genau. So habe ich mich quasi auf die Mannschaft, jedenfalls auf den menschlichen Teil so ein bisschen vorbereitet.
0: Ja gut, inhaltlich, da hast du dir dann wahrscheinlich auch ein paar Gedanken gemacht. Da bringst du ja genug Erfahrung mit.
1: Genau, also da habe ich ja meinen Plan gehabt, was ich gerne machen möchte vom Prinzip von meiner Philosophie. Und habe mir dann natürlich so ein bisschen in Absprache mit dem Co-Trainer angeschaut, was sie vorher gemacht haben, was sie taktisch gemacht haben an Auslösehandlungen in der Abwehr, USW, hab mir so ein Playbook geben lassen und da habe ich das so ein bisschen dann versucht mit aufzugreifen, um nicht alles neu zu machen, weil das ist sicher auch der falsche Weg.
0: Das denke ich auch. Und viele Sachen waren ja auch gut. Oder sind ja auch gut.
1: Definitiv, sonst wären sie ja nicht da gelandet, wo sie
0: waren. Wollte ich gerade sagen. Ohne was kommst du ja nicht einfach so ins Finale.
1: Ja, das stimmt.
0: Genau, wollen wir mit Musik weitermachen?
2: Bin ich schon wieder dran?
1: Ich glaube, ja.
0: Ja, total.
2: Dann ist das Micky Krause, Eine Woche wach. Schöne Grüße an Tomate, Pidi und Uwe. Feiert das Lied. Ich grüße euch vom Herzen und viel Spaß dabei.

0: So, wir unterhalten uns hier die ganze Zeit immer über die Lehrgänge und über die großen Turniere, die dann ja auch irgendwann wieder stattfinden. Wie viel Zeit investiert er jetzt dann in diese Nationalmannschaft?
1: Wen fragst du jetzt?
0: Ist mir egal, ich kann beide was sagen.
1: Ja, ich beschäftige mich schon regelmäßig damit, weil es ist ja nicht nur dieses, ich fahre zu einem Lehrgang und bereite das Training vor. Da muss man sowieso immer mal improvisieren. Aber da hab ich also vom Prinzip her schon mein Langzeitkonzept.
0: Ja.
1: Ja, aber diese ganzen Fragen wie Spielerakquise, wo kriegen wir vielleicht welche her? Wir brauchen neue. Ist ja so, falls ich mal toi, aber jemand verletzt, will man ja auch jemanden haben, der da einspringen kann.
0: Ja, klar.
1: Und wenn man gar keinen mehr hat, ist es natürlich sehr unglücklich. Und an die Zukunft denken, in die Richtung muss man ja auch sehen, dass man welche rankriegt. Und das ist ein ganz wichtiges Thema, mit dem ich mich auseinandersetze.
0: Ja.
1: Genau, und dann erstmal natürlich auch mit den Spielern erstmal jetzt Stück für Stück dann auch nachher in Kontakt treten, auch jetzt zwischen den Lehrgängen. Ja, und da gibt es schon einige Sachen, die man noch so auf dem Zettel hat.
0: Ja, aber stundenmäßig kannst du es noch gar nicht so abschätzen, ne?
1: Naja, das ist schwierig. Ist auf jeden Fall ja trotzdem weniger als, wie gesagt, bei Vereinsmannschaften. Ja. Das wird vielleicht nachher auch noch zur WM hin in der Vor- und Nachbereitung noch mal deutlich mehr werden und intensiver. Aber jetzt bei den ersten Lehrgängen noch nicht so in Zeit messbar.
0: Mhm. Und du, Rollo?
2: Die Zeit kann ich gar nicht messen. Ich habe kurz nach Burghausen, das war am 6.7. waren wir wieder zu Hause. Ja, 7.7. waren wir wieder zu Hause, da habe ich schon wieder angefangen, den nächsten Lehrgang im September weiter nach vorne zu treiben. Also sobald ich einen Lehrgang im Endeffekt abgeschlossen habe, muss ich sowieso mit dem Benjamin Hiese erstmal die Abrechnung machen. Oder die machen wir dann zusammen. Wir müssen alle Quittungen von den Jungs einsammeln, von den Zugfahrten, damit die ihr Fahrgeld auch wieder kriegen. Dann fange ich auch schon teilweise wieder an und mach den nächsten Lehrgang fertig oder versuch den fertig zu machen.
0: Ja.
2: Mach dann auch nebenbei die neuen Bestellungen für Klamotten, die fehlen. Denn es ist noch nicht komplett ausgestattet. Wir haben da auch noch ein, zwei Spieler, die noch nicht komplett ausgestattet sind. Das musste alles rausbestellt werden. Und nun suche ich einen Veredler, der unsere neuen Sachen veredelt, weil Adidas nun auch keine Zeit mehr hat, weil die sind auch in der Saisonvorbereitung. Ja, also wenn ich die Zeit habe, nutze ich sie. Und wenn ich weiß, dass ich jetzt irgendwas will, ob ich jetzt Sponsoren anschreibe zwischendurch, was ich auch in meiner Frühstückspause von der Firma aus mache. Wie gesagt, ich kann es auch nicht. Kannst dich schätzen. Also wie gesagt, ich bin immer in Gange eigentlich. Ärgert meine Frau auch natürlich, wenn ich dann jetzt mal so 2 Stunden da sitze und sie irgendwas vorhatte oder das Wetter ist zu gut, dann kriege ich auch mal einen Rüffel. Ja, aber das sind Sachen, die ich auch fertig haben will.
0: Ja.
2: Weil mir das wichtig ist, gerade so für die Jungs, ne?
0: Ja, du brauchst ja immer die Vorlaufzeit, sonst habt ihr nachher keine Unterkunft.
2: Ja, also Vorlaufzeit. Die Unterkünfte, die sind eigentlich immer recht schnell gemacht, sag ich mal so in Anführungszeichen, aber das Ganze drumherum, ich möchte gerne, dass die Jungs nicht mehr einen einzigen Cent bezahlen müssen. Also die müssen in Vorkasse gehen.
0: Ja.
2: Und das will ich nicht mehr. Wir haben da Schüler dabei, wir haben da Lehrlinge dabei, wir haben Studenten dabei, die haben alle keine Kohle oder wenig Kohle. Und ich möchte es einfach nicht mehr. Und da arbeite ich sehr viel dran. Ich schreibe wirklich keine Ahnung wie viel Firmen an. Ich bekomme aber auch leider nur Absagen, weil die alle damit nichts anfangen können mit einer gehörlosen Handballnationalmannschaft, ne?
0: Oh, schade.
2: Sehr schade, ja.
0: Ja. Ja, jetzt konnten wir die ganze Zeit diese Verhandlungen bei Kloppi mit im Fußballbereich gerade mal so ein bisschen mitbeobachten.
1: Ja.
0: Und hat ja nun auch gleich gesagt, so von wegen hier, ihr braucht keine Ablösezahl, wenn ihr mit mir nicht zufrieden seid. Bekommt ihr als Vertreter der Nationalmannschaft irgendetwas oder ist es ein reines Ehrenamt?
2: Das ist ein reines Ehrenamt. Wir kriegen nur eine Aufwandsentschädigung für die Tage, die wir wirklich da sind. Mhm. Alles andere ist privat, das ist unsere Freizeit. Alles andere, das kriegen wir nicht bezahlt. Die Fahrkosten kriegen wir noch bezahlt, die wir für so einen Lehrgang aufbringen müssen.
0: Ja.
2: Ja.
0: Ja, Hut ab. Aber gut, ist beim Vereinstrainer ja meistens nicht anders, aber bei euch ist ja doch noch ein bisschen mehr Aufwand, wenn ihr dann auf Reisen geht.
2: Das stimmt, ja.
1: Aber wir stehen auch vor unser Land, ne?
2: Das kommt auch noch dazu. Also Burghausen waren wir jetzt insgesamt 24 Stunden Fahrzeit unterwegs, um da runterzukommen, wieder nach Hause zu kommen. Das war schon echt ein Trip.
0: Aber ich glaube, wenn die Nationalhymne spielt, das ist doch...
2: Gänsehaut.
0: Das ist doch ein Geschenk, oder?
2: Gänsehaut.
1: Ich hab's nicht so den abgekauft. Aber als es jetzt das erste Mal bei diesem Trainingsspiel war, ja, hat Rollo recht, das Gänsehaut, ja.
0: Ja.
1: Ja.
2: Also es ist bei jeder Nationalhymne, wenn die kommt. Man weiß, das sind deine Jungs oder das sind unsere Jungs. Es ist einfach nur Gänsehaut pur. Ich kann es nicht beschreiben, dass der ganze Körper ist, der kribbelt halt. Ne? Das ist einfach Wahnsinn.
0: Und ihr steht einfach so mit dabei.
2: Das ist Wahnsinn.
0: Ja. Ja, schön. So, ja, ihr braucht noch Spieler. Definitiv.
2: Auf jeden Fall.
0: Ja, ihr müsst euch ja verjüngen. Ja,
2: auf jeden Fall.
0: 30. Genau. Wie läuft das jetzt ab? Sollen sich bei euch melden? Können irgendwelche Verbände da ein bisschen unterstützen? Wie habt ihr da die Möglichkeit, an die Spieler zu kommen?
1: Ja, es gibt ja verschiedene Ideen und Herangehensweisen. Im Moment war es natürlich viel Mund-zu-Mund-Propaganda, würde ich mal so sagen. Also Tomate ist ja auch, glaube ich, über Pitti damals da rangekommen. Und Pitti hat sich dann irgendwann mal von alleine informiert. Gibt es sowas überhaupt? Deswegen sind bis jetzt viele einfach nur darauf gekommen und natürlich, der Verband wäre natürlich super schön, wenn die unterstützen würden und könnten, weil die können natürlich innerhalb, jetzt mal explizit auch Schleswig-Holstein, kann der HVSH natürlich ziemlich viel bewirken, was so eine Akquise angeht, von der Reichweite her. Und wenn sich das hier erfolgreich gestalten würde, dann könnte man natürlich sicher auch mit anderen Verbänden da nochmal zusammenarbeiten. Und die Verbände kennen sich auch untereinander. Also insofern wäre das der erste Schritt, der auch wichtig wäre.
0: Ja. Und ihr zieht jetzt aber nicht hier von Halle zu Halle und...
1: Das direkt nicht, aber wir versuchen ja schon... alle Kanäle zu nutzen. Ne? Also wenn die Spieler da unterwegs sind und irgendwo irgendwen sehen oder haben, dann werden sie da auch den ansprechen. Und ich habe jetzt ein, zwei andere Ideen noch gehabt, zum Beispiel mit den Handballcamps nochmal zusammenzuarbeiten, die ja durch ganz Deutschland touren.
0: Ja.
1: Und da setzen wir uns wahrscheinlich nochmal zusammen, ob es da irgendwelche Möglichkeiten gibt, andere Vereine zu erreichen.
0: Ja.
1: Ideen gibt es genug. Muss dann nur realistisch umgesetzt werden.
0: Ja.
2: Die Spielersuche haben wir auch schon über unsere sozialen Medien erweitert gehabt. Das wäre natürlich, so wie Dennis sagt, wenn die Verbände mitspielen, wäre das ideal. Es gibt halt 80.000, also circa 80.000 bis 100.000 wirklich gehörlose Menschen. Gut, da muss man dann die Älteren davon abziehen. Ich weiß nicht, wie viele Prozent das denn sind. Aber es kann ja nicht sein, dass wir in Anführungszeichen davon nur 24 Handballer haben in der Rückhand. Ja. Also ich kann mir vorstellen, da draußen gibt es noch etliche Handballer, die vielleicht auch, keine Ahnung, vielleicht in der dritten Liga spielen oder weiß der Geier. Aber es kann nicht sein, dass bei 80.000 wirklich gehörlosen Menschen nur 24 Handballer dabei sind. Und Der DGSV, der Deutsche Gehörlosenverband, der ist ja nun auch sehr groß. Wir machen ja auch echt viel. Wir haben ja so viele Sportarten da. Aber ich kann mir das nicht, also ich kann es mir wirklich nicht mehr erklären. Also wir versuchen schon sehr viel. Ja. Wir haben da jetzt in der Hinterhand zwei 14-Jährige, einen 11-Jährigen. Aber die brauchen halt noch ein bisschen länger, ne? Die dürfen erst mit 16 das Doppelspielrecht haben für die Erwachsenen und in der Jugend, so wie beim Verein auch. Und dann muss halt auch das Audiogramm stimmen, ne? Das kommt auch noch dazu.
0: Ja, okay, es sind natürlich ein paar Kriterien, aber... Ja. Also ab 16?
2: Ab 16, ja. Wäre mega, wenn da jetzt welche zuhören, zufällig, oder jemand weiß, wo einer lebt, der Handball spielt, der 16 Jahre alt ist und Bock dazu hat.
0: Ja.
2: Wie gesagt, geht auf unsere Seite dgsv.de oder auf Instagram, Facebook. Wir sind überall vertreten.
1: Wenn man unsicher ist, lieber erstmal anrufen, nachfragen, eine Mail schreiben, was auch immer.
2: Auf jeden Fall.
1: Bevor es nachher im Nichts verschwindet. Also.
0: Also ich kann nur sagen, die beiden sind ganz nett. Die kann man anrufen und mit denen kann man auch schreiben und sich unterhalten. Genau, wir machen mal mit Musik weiter. Ich weiß gar nicht, wer dran ist.
1: Ich glaube, ich nehme
2: Dennis.
1: Und zwar Without Me von Eminem.
0: Das hast du dir selbst gewünscht?
1: Ja.
0: Sehr schön.

0: Ja, wir haben ja festgestellt, unsere Zeit, die geht ja schon langsam zu Ende, ne? Wichtig wäre jetzt nochmal für mich so, was sind denn jetzt so die nächsten Schritte? Also ihr habt ja schon erzählt, ein Lehrgang, du hast auch schon mal einen kleinen Hinweis auf das nächste große Turnier gegeben, aber damit wir uns das alle schon mal merken können.
1: Genau, das Datum weiß ich gar nicht auswendig. Ende nächsten Jahres halt WM in Serbien.
2: WM läuft vom 1. September bis 16. September in Serbien.
0: Ja.
2: Ich komme jetzt nicht auf den Städtenamen. Aber es ist ein bisschen weit weg vom Budapest, glaube ich, entfernt. Also Serbien, Budapest. Ich denke, ja. Also ich glaube, 2 Stunden mit dem Bus sind wir da unterwegs und dann hoffen wir natürlich auf viele neue Gegner. Die Amerikaner haben jetzt eine neue Nationalmannschaft aufgebaut oder sind dabei, eine aufzubauen. Ja, und dann haben wir jetzt in diesem Jahr noch ein Länderspiel gegen Frankreich. Das findet auch im September in Hasloch statt. Das ist am 19.09. Uhrzeit steht noch nicht fest, Halle steht noch nicht zu 100% fest. Da habe ich noch eine große Baustelle vor mir.
0: Ja, okay. Können wir uns auch mal wieder hier in Schleswig-Holstein auf was freuen?
2: Habe ich ja beim letzten Mal gesagt, ich glaube schon, ja. Ich denke, Dennis hatte auch Bock drauf, hat er auch schon gesagt, dass wir was hier in Schleswig-Holstein nochmal machen, weil er auch sehr gute Connection hat. Und dann werden wir mal die Jungs nach Norddeutschland holen, Fischbrötchen essen, damit die auch mal was Gutes zu futtern kriegen.
1: Für sicher nicht, aber nein, es ist natürlich auch für alle immer. Für uns war es jetzt eine lange Anreise nach Burghausen und da wir durch Deutschland verteilt sind, ist es natürlich der Norden auch für einige eine sehr lange Anreise. Und eigentlich möchten wir ganz gerne auch verschiedene Standorte mal innerhalb von Deutschland anfahren. Aber natürlich, der Norden wären wir natürlich sehr bereit, das mal wieder zu nutzen.
0: Also ich denke, wir Schleswig-Holsteiner, wir würden uns freuen.
2: Das glaube ich.
0: Ja.
2: Das wäre gut.
0: Ja, und nun sind wir auch schon fast am Ende der Sendung. Vielen, vielen Dank, dass ihr hier wart. Aber noch eine ganz kurze Frage. Was für Wünsche habt ihr an den Deutschen Handballbund?
2: Dass sie uns endlich so akzeptieren, wie wir sind. Dass sie uns aufnehmen und auch sehr viel unterstützen. Das fehlt mir leider noch so beim Deutschen Handballbund.
0: Du auch noch? Hast du auch noch Wünsche?
1: Und direkt kann ich das ja noch nicht so einschätzen wie Rollo, was die Unterstützung angeht. Aber natürlich, ich würde mich sehr freuen, wenn das ineinander greift. Und der DHB uns auch sportlich unterstützt, aber auch so supportet. Da geht es ja um ein paar mehr Mitglieder, als was wir Spieler haben.
0: Ja, vielen, vielen Dank. Es hat Spaß gemacht und ich hoffe, wir sehen uns nochmal wieder hier.
2: Das werden wir.
1: Ich denke auch.
0: So, tschüss.
2: Tschüss. Tschüss.
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Soul, Deep House, Jazz, das alles vereint findet ihr auf dem Album Starbase 17 von At Jazz. Let's Talk haben wir euch daraus vorgespielt. Mit dabei auf dieser Aufnahme ist auch Omar.

Lep Bostra, Findobavetscher und moin, ihr Cuties. Es ist wieder Zeit für eine Stunde Soul-Kantine hier auf Radio Agora, Radio Froh und auf dem Freien Radio Neumünster. Mein Name ist Jörg Heiden.

In den Sommermonaten gilt hier immer das Motto viel Musik und wenig Wort. Dazu servieren wir euch auch heute wieder einen gemischten Plattenteller für euren Tanz unter der Sonne. Zum Tanzen hat es für das US-Fernsehpublikum auch immer viel gegeben in der Sendung Soul Train. Ein gewisser Don Cornelius hat dazu Anfang 1970 die Idee, im Fernsehen Black People zu Black Music tanzen zu lassen. Das Konzept ist aufgegangen. Die Sendung war bis zum Jahr 2006 zu sehen. Clips dazu findet ihr auf YouTube. Am Programm standen Interviews und die Musik von Künstlerinnen und Künstlern wie Aretha Franklin, Prince oder The Emotions. Der Musikjournalist Lloyd Bradley hat heuer das Buch Funk is its own reward veröffentlicht. Er hat der Sendung Soul Train ein ganzes Kapitel gewidmet. Wir stellen unser heutiges Eröffnungsmenü unter das musikalische Motto von Soul Train und dürfen euch drei Songs aufwarten, welche einmal in diesen 60 Nonstop Minutes performt wurden. Den Anfang macht James Brown mit Superbad, gefolgt von Al Green und Love and Happiness. Im dritten Gang gibt es eine kleine Überraschung, nämlich David Bowie. Auch er ist einmal in der Sendung aufgetreten und hat neben einem Interview unter anderem den Song Golden Years zum Besten gegeben. Angenehme Stunde, liebe Soul-Gemeinde.